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1: Ja, so sieht's aus. Herzlich willkommen auf der 102,6 zur Ulmer Freiheit. Ich hoffe, ihr seid alle smooth in den Mittag gestartet, passend mit Reggae-Musik. Und ja, ich bin hier nicht alleine im Studio und ich werde hier auch nicht mehr lange sein, denn wir haben heute einen Special Guest, aber der kann sich mal selber kurz vorstellen.
2: Hi, also ich bin der Karam. Ihr habt wahrscheinlich meine Stimme schon länger nicht mehr gehört, weil ich war damals in der Jugendredaktion. Dann kam halt Lebensstress, man musste halt leider damit aufhören. Aber heute hatte ich einen freien Tag, dachte mir, wie geil wäre das, jetzt die Ulmer Freiheit zu moderieren. Und dann bin ich natürlich hergekommen, habe gefragt und natürlich ging das fit. Und heute werden wir über Biber, das Wetter und noch ein paar andere spannende Themen reden.
1: Biber, okay, ja, ja. Da bin ich ja jetzt schon direkt neugierig, aber du hebst dir das noch auf,
2: genau,
1: ne?
2: Genau, mein Lieblingstier übrigens.
1: Okay, cool.
2: Genau. Aber bevor wir damit anfangen, würde ich sagen, hören wir erstmal gute Musik.
1: Vielleicht noch kurz zur Erklärung, weil die Leute wundern sich wahrscheinlich so, wie, der kommt einfach, der hat keine Schule und dann kommt er einfach kurz hierher ins Radiostudio und macht Sendung. Vielleicht muss man das jetzt ein bisschen aufklären. Wir sind ja ein freier, nicht kommerzieller Radiosender. Das heißt, bei uns kann wirklich tatsächlich einfach jeder mitmachen, der Bock hat. Wir sind ein sogenanntes Bürgermedium, Community-Radio. Und du hast hier einfach mal ein Praktikum gemacht, ne, Karam, wenn ich mich richtig erinnere.
2: Genau, ich war...
1: Wie alt warst du da?
2: Boah, 16, vielleicht 17, okay. Da war ich noch in der Realschule und da habe ich halt eine Woche Praktikum gemacht. Danach wurden halt die Jugendredaktion empfohlen.
1: Ja.
2: War ich halt jede Woche hier, jede zweite Woche hatten wir Sendung am Freitag um 17.
1: Freitag, also ihr hattet noch die Jugendredaktionssendung.
2: Ja, genau.
1: Immer. Wir brauchen übrigens gerade ganz dringend Leute, die die Jugendredaktion weiterführen. An alle da draußen, wenn ihr zwischen 16 oder sagen wir mal 15 und 18 seid. Bei uns kann man mitmachen, selber seine eigene Radiosendung gestalten. Meldet euch einfach. Wir brauchen ganz dringend Nachwuchs für unsere Jugendredaktion.
2: Genau.
1: An der Stelle noch einen kleinen Shoutout.
2: Und dann habt ihr auch immer die Chance, auch wenn ihr danach irgendwann mal wieder draußen seid, dass ihr einfach mal vorbeikommt, um eine coole Sendung zu machen.
1: Eine eigene Radiosendung. Und wir haben hier heute nämlich auch noch zwei Leute, die hier ihre erste, allererste Radioschnuppersendung machen. Dazu verraten wir euch aber später mehr. Um 14 Uhr geht's weiter und du machst jetzt so lange noch einfach ein bisschen Sendung, machst, worauf du Bock hast, so wie die meisten Redakteure bei uns. Und wir machen jetzt erstmal weiter mit einem Song, den ich ziemlich cool finde, von den Leftovers. Der heißt Egal wohin. Viel Spaß.

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1: Hi und willkommen zurück. Und jetzt wollen wir erstmal über das Wetter reden. Was ist denn mit dem Wetter passiert? Also im Ernst, wir hatten erstmal ein paar Wochen dauerhaft 30 Grad und auf einmal es ist wieder kalt, es ist Pulliwetter, lange Hosewetter und dann noch dazu regnet es die ganze Zeit. Also ganz ehrlich, ich hasse Hitze auch. Ich hasse es, wenn es zu heiß ist. Aber so ein schöner blauer Himmel ist doch das Beste, was es gibt. Aber so Regen, Wolken, Dunkelheit ist echt kacke. Aber genau aus dem Grund habe ich euch ein paar Sachen mitgebracht, die ihr vielleicht beim Regen machen könnt. Und zwar als erstes könnte man beispielsweise Go-Kart fahren. Das ist mega geil. Habe ich tatsächlich noch nie gemacht. Habe ich auf jeden Fall vor, irgendwann mal zu machen. Dann gibt es natürlich Sachen, die man zu Hause machen kann. Beispielsweise wie Spieleabend veranstalten mit Brettspiel, Kartenspiele oder sonstige so Sachen. Dann kann man auch noch kreativ werden. Malen oder basteln, irgendwas Neues einfach ausprobieren, seine Kunst einfach freilaufen lassen. Genau, ansonsten kann man auch die langweiligen Sachen machen, wie zum Beispiel das, was man immer machen muss, ausmisten. Einfach die alten Sachen, die man nicht mehr braucht, vielleicht aussortieren. Das würde ich auf jeden Fall nicht machen, weil darauf hatte ich gar keine Lust. Genau, aber man kann auch natürlich beispielsweise Museen besuchen, man kann ins Kino und Theater gehen und man kann in Escape Room gehen. Das ist auch eine Sache, die ich auf jeden Fall noch vorhab. Genau, dann kann man noch, was Sport angeht, kann man vielleicht nach einem richtig guten Training mal in die Therme oder in die Sauna gehen. Boah, also ich sag euch, Sauna ist eins der besten Erfahrungen, die ich immer wieder mache, weil man ist danach so, die Muskeln sind danach so entspannt und das ist so eine mega Erfahrung. Dann kann man natürlich auch noch ins Hallenbad, man kann klettern oder in eine Boulderhalle gehen. Dann kann man noch ein Indoor-Minigolf machen oder man kann Bowling oder Billard spielen gehen. Und ich sag euch, Billard ist eine Sache, die ich immer und immer und immer wieder spiele. Ich lieb's, ich bin zwar schlecht darin, aber das ist egal. Und ich weiß, es ist kacke, sich vielleicht aus dem Bett zu bewegen, es ist kacke rauszugehen, was zu machen bei dem Wetter, aber bleibt dran, weil ihr müsst es machen. Und ich dachte mir, damit ich euch ein bisschen Mut mache, hören wir jetzt Mut von Kafkiez.

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1: Ja, willkommen zurück. Und jetzt kommt es zu meinem Lieblingstier. Und zwar dem Biber. Was? Warum ist Biber mein Lieblingstier? Erstmal, so ein Biber sieht erstmal richtig süß aus. Also wirklich, finde ich mega cool. Also einfach so vom Aussehen her sieht er einfach auch so wie so ein entspanntes Tier. Wisst ihr, es gibt so stressige Tiere wie so ein Gorilla. Wenn man sich so ein Gorilla anschaut, denkt man sich, boah, Digga, der ist ja richtig dauergestresst. Der will so direkt. Wisst ihr, so ein Gorilla, wenn ihr den mal als Affe bezeichnet, der fängt Stress mit euch an. Wenn ihr zu einem Biber, egal was sagt, der schaut euch an und lächelt so. Das habe ich so immer in dem Kopf. Aber die Frage, die ich mir jetzt stelle, was können denn Biber eigentlich und warum sind die so cool? Warum finde ich die so cool? Genau, also erstmal, ein ausgewachsener Biber kann bis zu 1,30 Meter sein. Das finde ich krass, weil das hätte ich nicht gedacht. Ich hätte mit so, in meinem Kopf waren die immer so kleiner. Die können bis von 20 bis 30 Kilo wiegen. Und der Schwanz heißt Kelle und es dient dem Schwimmen und dem Steuern. Genau, dann gibt es noch andere krasse Fakten, und zwar, dass die Biber ein drittes Auge haben. Also, Biber haben so eine transparente dritte Augen, so ein Augenlid, das heißt Nickhäute. Genau, sie schließen das unter Wasser und können einfach perfekt sehen. Also, ganz kurz, wie cool ist das? Die haben einfach eine eingebaute Schwimmbrille, die sich automatisch aktiviert, wenn die unter Wasser sind. Hä? Genau. Und dann können die noch auch einfach Dämme bauen. Das ist, glaube ich, das Allerkrasseste. Die bauen das vor allem als Schutz von anderen Tieren. Und die gestalten sich einfach ihre Umgebung, wie es denen gefällt. Das Krasse ist, das sind die einzigen Tiere, meiner Meinung nach, also nee, nicht die einzigen, aber mit die einzigen Tiere, die so bauen können. Also welche Tiere können sonst noch so einfach einen Damm bauen? Die Zähne von denen haben eine leicht orangene Farbe. Das liegt daran, dass sich Eisen an den Zähnen, sage ich mal, befestigt, weil die Zähne sehr stark sind. Und jetzt kommt noch, wie die leben. Und zwar, Biber sind richtige Romantiker. Und richtige Romantiker, und zwar für immer. Denn Biber bleiben streng monogam. Also sie bleiben immer mit demselben Partner zusammen und ziehen die Jungtiere gemeinsam auf. Das ist was richtig Schönes, wenn man sieht, dass so Tiere sich auch lieben können. Das ist einfach mega cool. Könnte man sich als Vorbild nehmen. Genau. Dann, was können die noch? Die Biber können noch einfach immer noch verdammt cool aussehen. Ich will mir irgendwann, habe ich wirklich vor, irgendwann einen Biber als Haustier nehmen. Ich weiß noch nicht, wie das ist mit so Gesetzen und so Tierschutzrechten. Natürlich würde ich es nur machen, wenn es tierschutzgerecht ist. Aber an sich, ich würde so gern Biber haben. Vor allem, ich hätte danach safe keine Bäume mehr, keinen einzigen Baum mehr. Aber ich sag, für einen Biber würde sich sowas auf jeden Fall lohnen. Und ich weiß nicht, ein Biber ist, oh mein Gott, ich könnte stundenlang über Biber reden, wie cool die sind. Aber ich glaube, ihr habt genug von Biber gehört. Und jetzt hören wir Pocahontas.

0: Ja, willkommen zurück nach der Musikpause. Und jetzt habe ich eine lustige Geschichte für euch. Also, ich finde die zumindest mal sehr lustig. Die ist mir vor einer Woche, circa zwei, passiert. Und zwar, gerade in den Ferien liefere ich ein bisschen Pizza aus. Und dann kam halt irgendwann eine Bestellung. Ich schaue mir die Adresse an, normale Adresse, normaler Name. Ich denke mir nichts dabei. Ich fahre dorthin. Auf einmal, ich stehe vorm Puff. Und jetzt ist die Sache, ich war aufgeregt. Ich war noch nie in meinem Leben Puff drin. Ich bin so ein süßer Junge. Ich bin einfach nicht der Typ für sowas. Und dann war ich so nervös, war ich aufgeregt, so. Ich hatte übelst Angst. Auf einmal, ich muss halt reinlaufen. Ich laufe rein, ich habe so die Box in meiner Hand. Ich laufe so rein, ich laufe so hoch, die Lichter werden schon so rot, es ist so dunkel, es ist dieser Vibe da. Und das hat mir persönlich gar nicht gut getan. Dadurch wurde ich nur noch nervöser und ich wollte nur noch schneller raus. Ich laufe so hoch, die erste Treppe, und dann laufe ich die zweite Treppe hoch. Und auf einmal, ich war schon komplett nervös und auf einmal kommt dieses Dong. Auf einmal kommt so ein Sound, dass halt jemand gekommen ist und auf einmal kommen alle Frauen rausgelaufen. Ich, klein, süß, komplett überfordert, hatte einfach Todesangst. Ich frage so richtig nervös, ey, ist diese Person da? Und dann müsst ihr euch vorstellen, ich wollte einfach nur raus. Ich konnte nicht mehr. Und dann, als die so rausgelaufen sind, das hat die Situation einfach für mich so auf einem anderen Stresslevel so tausendmal erhöht einfach. Weil natürlich die Damen waren halt leicht bekleidet, sage ich mal. Und dann laufe ich dorthin zu der einen und dann musste sie noch zahlen. Ich habe ihr erstmal das Essen gegeben und nachdem ich ihr so das Essen gegeben habe, wollte ich gehen und die so, ey, ich muss noch zahlen. Da war ich so, oh ja, stimmt. Ich laufe so zurück, ich nehme so das Geld. Und das Krasse ist, ich habe ihr, glaube ich, kein einziges Mal in die Augen geschaut, weil ich hatte Angst, ich weiß nicht. Und wirklich, ich war dann draußen, ich war echt erleichtert. Und die Frage, die ich mir so gestellt habe, ich kann mir nicht vorstellen, wie so Menschen dorthin gehen, um was dort zu machen. Weil ich persönlich könnte das nie im Leben. Ich war so nervös, ich wollte einfach nur raus. Ja, ich hoffe, die Geschichte hat euch ein bisschen unterhalten. Und jetzt kommt ein passender Song dazu. Und zwar Stripperin von Bowser.
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1: Ja, hoffentlich wird hier niemand so schnell verrückt. Das waren Moltke und Mörike, die Local Ulmer Band. Die ein oder andere Person, die in Ulm wohnt, hat die wahrscheinlich schon mal irgendwo gesehen. Und ich habe ja vorhin schon verraten, ihr hört immer noch die Ulmer Freiheit auf der 102,6. Wir haben hier heute Special Guests bei uns im Studio. Wir haben jetzt die ganzen Sommerferien über so ein kleines, so ein bisschen Open Doors gehabt bei uns, nämlich die sogenannten Schnuppersendungen. Bei uns kann man einfach im Studio vorbeikommen und mal so ausprobieren, selber ein bisschen im Radio seine Stimme zu zeigen oder auch mal so ein paar kleine Moderationen einzusprechen oder einfach auch ein bisschen ins Gespräch zu kommen über Themen, die einen selber beschäftigen und bewegen. Und ich habe jetzt auch jemanden neben mir. Du darfst dich jetzt nochmal ganz kurz selber vorstellen.
2: Hi, ich bin die Vero.
1: Du bist die Vero, genau. Und Vero, du hast dir tatsächlich selber überlegt, worüber du sprechen möchtest. Wir haben das vorhin so ein bisschen gemeinsam überlegt und du hattest da eine Idee. Du hast nämlich einen ganz besonderen Beruf. Einen Beruf, der, glaube ich, so in den letzten Jahren auch sehr, sehr viel im Gespräch war, weil er, wie wir alle festgestellt haben, zum Glück enorm wichtig ist für unsere Gesellschaft. Was ist denn das für ein Beruf?
2: Genau, also ich bin Kinderkrankenschwester und ich arbeite auf einer Kinderintensivstation mit einem relativ großen Behandlungsspektrum. Also wir versorgen Frühgeborene ab der 23. Schwangerschaftswoche bis hin zum 18. Lebensjahr. Also relativ breit gefächert, genau.
1: Ja, und du hast vorhin, das fand ich ganz schön, du hast gesagt, also warum dich das auch so beschäftigt, weil du bekommst tatsächlich relativ oft die Frage, also du arbeitest zum Beispiel in der Pflege, boah, das ist was, das könnte ich nicht machen. Was genau hast du für ein Gefühl zu dieser Frage?
2: Das ist wirklich so eine Standardaussage, die ich eigentlich seit 6 Jahren immer höre. Was total schade ist, weil sich viele gar nicht vorstellen können, was das bedeutet, da zu arbeiten.
1: Ja, also was bedeutet das denn für dich oder wie ist das, wie nimmst du den Beruf wahr?
2: Es ist auf der einen Seite ehrlicherweise ein sehr undankbarer Job, weil man schon sehr viel von seinem eigenen Privatleben abgeben muss mit den Wochenenden und mit den Feiertagen, aber es gibt enorm viel zurück, wenn die Patienten halt gesund nach Hause gehen.
1: Ja, also du arbeitest auf der Kinderintensivstation.
2: Genau.
1: Also da gibt es ja wahrscheinlich Menschen in einer bestimmten Altersgruppe. Wer ist denn da in Behandlung auf dieser Station?
2: Kinder von 0 bis 18.
1: 0 bis 18, ja. Also das ist dann quasi die Grenze. Und also ich kann mir vorstellen, also das, was ich immer wieder höre, auch von Menschen, die in der Pflege arbeiten, es ist ein Beruf, der natürlich enorm viel abverlangt. Mhm. Schon allein, das ist ja auch das, worüber jetzt auch politisch sehr viel diskutiert wird, die Bedingungen sind teilweise krass. Also gerade wenn man über so Sachen redet wie Zeit, ja, Zeit haben für die Menschen. Und auch sonst, also ich kann mir vorstellen, wenn du in der Kinderintensivstation bist, da muss man schon einiges auch abhaben können.
2: Es gibt halt ehrlicherweise schon oft Dienste, wo man nicht auf der Toilette war, wo man keinen Schluck Wasser getrunken hat. Und wo man sich halt nur von A nach B eigentlich abhetzt, um alles irgendwie hinzukriegen und einem gerecht zu werden.
1: Ja, wahrscheinlich schafft man das auch nicht immer, allem dann gerecht zu werden. Ist das vielleicht auch was, womit man, was einen dann beschäftigt? Also da muss man wahrscheinlich sehr gut abgrenzen können.
2: Ja, vor allem einem selber kann man oft nicht gerecht werden.
1: Ja, ja.
2: Oder ich mir selber in dem Fall.
1: Ja. Also quasi deinem eigenen Anspruch dann, ja.
2: Ja, es ist ein bisschen schwer, da den Spagat zu finden zwischen Vero privat und Vero beruflich tatsächlich.
1: Ja, das glaube ich. Und also wenn du jetzt so auf die Zukunft, sage ich mal, von deinem Beruf irgendwie schaust, was würdest du dir denn wünschen?
2: Boah, das ist eine gute Frage. Natürlich würden wir uns alle faire Bezahlung wünschen und bessere Arbeitsbedingungen. Ich glaube, es geht hauptsächlich gar nicht um die Arbeit am Patient selber. Zeit ist auch noch ein großer Faktor.
1: Ja, das mit der Zeit irgendwie, das hört man sehr oft. Also gerade eine Freundin von mir ist gerade in Ausbildung und sagt auch, dass man das da schon spürt, obwohl man ja eigentlich noch keine voll ausgebildete Pflegekraft ist. Aber man wird quasi so gehetzt von einem Patienten zum anderen. Und ich kann mir vorstellen, wenn man dann gerade in so einer Kinderstation zum Beispiel arbeitet, ist ja genau das, was man haben möchte. Man möchte ja Zeit haben für die Kinder, die da sind.
2: Und die Angehörigen.
1: Ja, gibt es da noch irgendwas, was du den Leuten da draußen mitteilen willst? Jetzt wäre die Möglichkeit.
2: Ja, so ein kleiner Reminder, ein großes Dankeschön an alle Pflegekräfte, die jeden Tag ihr Bestmöglichstes geben und drücken Spätdienst noch.
1: Ja, okay, an der Stelle, wir hören passend dazu von Bill Withers, hoffentlich auch für diejenigen, die gerade kämpfen, uns nicht so leicht haben, Lovely Day, und wir hören uns auch gleich nochmal, denn wir haben noch einen Schnupper-Radiogast. Bleibt also dran. 2, 3.

0: Ja, willkommen zurück auf der 102,6. Ihr hört immer noch die Ulmer Freiheit. Und wie ich gerade schon angekündigt habe, wir haben mehrere Gäste heute hier. Einmal einen Überraschungsbesuch, der Karam, der ja auch schon für euch Sendung gemacht hat und hier früher mal ein Praktikum gemacht hat. Und wir haben zwei Schnuppergäste. Ding, eigentlich schon jetzt seit 2 Wochen oder 3 Wochen haben wir hier die Möglichkeit angeboten, dass man bei uns einfach vorbeikommen kann, während wir Sendung machen und mal selber das Radio machen ausprobieren. Kann, jetzt habe ich mich selber aufgehangen, vielleicht weil hier so viele Leute sind und ich das nicht gewohnt bin im Studio. Ja, das heißt, wenn ihr schon immer mal Lust hattet, so das Radio machen auszuprobieren, indem ihr selber zum Beispiel kleine Moderationen einsprecht, vielleicht kleine Beiträge vorbereitet oder was auch immer, dann meldet euch gerne bei ehrenamtskoordination@freefm.de. Da habt ihr nämlich die Möglichkeit, das Medium Radio selber mal zu entdecken und auszuprobieren. So, und jetzt kommen wir aber zurück zu unserem weiteren Schnuppergast hier heute. Du darfst dich auch nochmal ganz kurz vorstellen. Hey, wer bist du denn?
1: Hallo zusammen, ich bin die Yvonne.
0: Genau, die Yvonne. Und Fun Fact, gerade eben haben wir schon die Vero gehört, die unter anderem von ihrem Besuch als Pflegerin gesprochen hat und was das so mit sich bringt, auch die ganzen Herausforderungen. Und ihr beiden seid miteinander verwandt. Und zwar Tante und
1: Nichte.
0: Nichte, genau. Und ich fand das sehr, sehr cool. Ihr habt euch tatsächlich als eine der ersten, soweit ich das richtig im Kopf habe, gemeldet für die Schnuppersendungen. Und vielleicht, ihr macht immer mal wieder einen besonderen Tanten-Nichten-Tag. Ist das richtig?
1: Genau, das ist richtig. Also meine Nichte, die Vero, die möchte immer keine Geschenke zum Geburtstag. Die wünscht sich immer lieber einen Tante-Nichte-Tag. Und da haben wir schon ganz tolle Sachen miteinander erlebt und heute sind wir hier.
0: Heute seid ihr einfach mal im Radio.
1: Genau.
0: Ja, das ist ziemlich special und auch sehr schön, dass ihr so einen festen Tag irgendwie habt. Und ich finde, das macht auch total Sinn, weil ich finde, so einen gemeinsamen Tag miteinander verbringen ist oft viel mehr wert als irgendein Geschenk, das man auf die Schnelle mal noch irgendwo besorgt. Und da sind wir eigentlich fast schon beim richtigen Thema. Du hast dir nämlich auch überlegt, über was du sprechen möchtest und vielleicht kannst du jetzt mal ganz kurz erzählen, was du dir überlegt hast.
1: Also ich denke, vielleicht kennen einige Hörer auch das Lied von Vicky Leandros, Ich liebe das Leben, und das ist eigentlich so mein Motto. Also viele Freunde von mir sagen, du feierst wirklich das Leben und genau so ist es auch. Und darum passt der Song gut dazu und darum passt die Tante-Nichte-Zeit wunderbar dazu, weil das ist genau das, für ja. Was es sich lohnt zu leben, für diese Momente, die einfach einem viel zurückgeben.
0: Also es geht einfach darum, sich wirklich auch mal Zeit zu nehmen. Mir fällt es nämlich sehr oft auf im Alltag, wenn man so in diesem Alltagsstrudel ist und das ist quasi so ein Hamsterrad. Man hakt eigentlich nur noch die Dinge ab, wie sie so, ja, wie man sie tagtäglich eben so abhaken muss. Da verliert man manchmal ein bisschen so dieses Gefühl auch für die Dinge. Also darum geht es eigentlich im Endeffekt. Ja, aber ich finde das Tolle an dem Vicky Leandros Song, also wenn wir das ja jetzt quasi verbinden mit ein bisschen so einem Musikwunsch oder einer Musikmoderation, es geht ja eigentlich darum, dass sie verlassen wird von einem Partner. Und ich weiß noch, dass der Song, als ich den das erste Mal gehört habe, auch extrem viel mit mir gemacht hat, weil, also gerade wenn man irgendwie sowas hat wie Liebeskummer oder man also all diese Gefühle, die man auch in Verbindung mit Liebe hat, da gibt's ja dann so Dinge wie, was weiß ich, Eifersucht, Angst. Da geht's ja genau darum, dass man eigentlich zu sich selber aus dem Blick verliert und das, was man eigentlich selbst hat. Und ich finde, das ist für mich einer der schönsten Liebessongs, weil es geht ja wirklich darum, dass sie so ganz leicht davon erzählt, so ja, du verlässt mich jetzt, aber das heißt nicht, dass ich alleine bin, sondern wir gehen beide unsere Wege und es wird schon gut gehen. Und das ist ja dieser Optimismus, den ich daran sehr schön fand. Ja.
1: Genau, ist eigentlich ein Hommage ans Leben, sage ich jetzt mal. Es sind einfach die Kleinigkeiten, es kann ein liebes Wort sein, es kann ein tolles Gespräch sein, eine tolle Begegnung. Das ist das, was das Leben ausmacht. Und natürlich gibt es nicht nur Höhen, sondern auch Tiefen. Aber ich bin da immer sehr positiv gestimmt, weil ich mir denke, es gibt immer 2 Möglichkeiten, auf Dinge zu gucken. Und wenn man das Positive vom sonstigen Alltag mitnimmt, dann schafft man diese Dinge. Und es gibt einen Spruch, den hat immer unsere Mama zu uns gesagt, wenn die eine Tür zugeht, geht eine andere auf und wenn nicht, gibt es nur den Weg durchs Fenster. Und das kann man sich dann gut einfach darunter vorstellen, wenn es mal nicht weitergeht.
0: Das ist sehr, sehr schön und ich würde sagen, das ist auch die perfekte Anmoderation. Wir hören nämlich jetzt einfach von Vicky Leandros, Ich liebe das Leben, und zwar eine Live-Version, die ich ganz toll finde.

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1: Hallöchen zurück. Ich bin's wieder, der Karam. Und zwar geht es jetzt darum, was man in seinem Urlaub macht. Also, ich persönlich fahre in einer Woche circa nach Rimini und ich habe richtig, richtig Lust drauf. Warum? Weil wir dort sehr, sehr, sehr gut feiern werden können. Die Sache ist, warum kann man dort so gut feiern? Der erste Grund ist natürlich, weil es dort sehr viele Partylokale gibt, aber dort gibt es auch richtig coole Sachen wie Beachbars und Strandpartys, was mega nice ist. Und dann gibt es halt teilweise Straßen nur mit Kneipen voll. Und dazu kommen noch dorthin sehr, sehr, sehr viele jüngere Menschen, die extra zum Feiern sind. Von ganz Europa, vielleicht auch von der Welt, das weiß ich nicht. Aber in ganz Europa gehen dort sehr viele zum Feiern hin. Und das Coole ist, wir haben dort einfach einen mega, mega, mega Villa dort gemietet. Wir haben dort einen eigenen Volleyballplatz. Das ist erstmal gestört. Ein eigenes Volleyballplatz. Das ist wirklich eins der coolsten Sachen, worauf ich mich freue. Dann haben wir noch einen Workpool. Dann haben wir noch einen normalen Pool. Und dann haben wir noch, was haben wir noch? Wir haben es nur 200 oder 500 Meter weit weg vom Strand. Und ich freue mich so sehr drauf. Das wird ein richtig, richtig, richtig guter Urlaub, worauf ich mich übelst freue. Das Ding ist, wir gehen zu 10, deswegen ist es preislich was sehr okay. Ansonsten alleine, das wäre sehr, sehr, sehr teuer gewesen. Genau, ich hatte tatsächlich leider, leider, leider diese Ferien echt wenig zu tun. Ich habe einfach nur eine Menge gearbeitet. Und ich finde, so eine Woche chillen kann man echt richtig gut genießen. Und was ihr allerdings auch noch genießen könnt, ist der nächste Song von Peter Fox. Und das ist Alles neu.

wirklich so unfassbar einzigartig und hat so einen krassen Erkennungsmal. Und zwar rede ich über Capital Bra, weil Capital Bra bringt sein neues Album, ich glaube im Januar, bringt sein neues Album am 15. Januar 2027 und ich freue mich so sehr darauf. Ich habe so sehr darauf gewartet und das wird, glaube ich, ein Jahr sogar nach hinten verschoben. Es hieß irgendwie, es hätte dieses Jahr rauskommen müssen. Wie immer werden alle Albums verschoben. Ich freue mich aber so mega drauf. Und ich weiß nicht, ich höre seine Musik so oft und ich liebe ihn so sehr, dass ich mir angeeignet habe, ein bisschen wie er zu reden, okay? Ich versuche mal, jetzt Capi zu imitieren und ihr müsst es ranken, okay? Also, hallo Brett, nee, warte. Brettan, Brettine, sie ist Capital Bra, ja? Was geht ab, Brettines? Voilà, ja? Ja, genau. Und ich bin so ein Fan von dem und der hat letztens eine neue Gratis-Aktion gemacht für sein neues Album. Und zwar veranstaltete der mit Samra und Lacazette so ein Gratis-Event, wo man einfach hingehen konnte. Und da gab es auch so Gratis-Sachen, die verteilt wurden, wie T-Shirts und andere Fanartikel. Und es waren über 1100 Leute dort, zwar in Berlin-Kreuzberg. Die kamen mit einem großen Tourbus, waren standen drauf, haben halt so ein bisschen Stimmung gemacht. Und leider kam dabei auch eine Person wurde verletzt, als eine Cap in die Crowd geworfen wurde, weil da wurde gerangelt. Das ist halt natürlich schade, aber wir müssen uns auf die positiven Sachen konzentrieren. Und zwar hatten an dem Tag sehr viele Spaß. Und ich freue mich mega. Ich hoffe, dieses Berlin lebt 3 wird einfach so krass wie seine alten Albums. Ich hoffe das so sehr. Bis jetzt sind auch 2 Songs erschienen. Einer von denen heißt Sonne über Berlin, glaube ich. Und ich habe mir den gehört und leider muss ich sagen, der hat mich jetzt nicht so abgeholt, wie ich es mir gewünscht habe. Aber ich hoffe auf die nächsten Songs. Und passend dazu werden wir jetzt Neymar von Capital Bra hören.

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1: Jo, herzlich willkommen zurück auf die 102,6 bei der Ulmer Freiheit. Jetzt habe ich mich hingesetzt. Normalerweise moderiere ich immer im Stehen. Jetzt kommt der Chill-Part, denn jetzt werden wir halt einfach ein bisschen labern. Und zwar ist die erste Frage: Wie sieht für mich ein perfektes Wochenendfrühstück aus? Über die Frage habe ich mir Gedanken gemacht. Die ist tatsächlich nicht so einfach zu beantworten. Aber ich sage ehrlich, ich brauche einfach ein paar Scheiben Toast, bisschen Frischkäse, bisschen Butter, bisschen Schokoladencreme und dann kann man einfach das beste Frühstück auf der Welt haben. Dazu noch am besten schon fertige, geschälte Gurke und dazu noch so ein paar Cherry-Tomaten. Einfach so ein bisschen von viel, so vieles, aber so ein bisschen jeweils. Ich glaube, das wäre so eine Sache für mich, wo ich echt das jeden Tag haben könnte. Boah, das wäre ein Traum. Das Ding ist halt, ihr müsst euch vorstellen, meistens bin ich zu faul, um irgendwas zu machen. Deswegen esse ich einfach Brot, höchstens noch mit Frischkäse draufgeklatscht. Natürlich auch das Brot nicht getoastet oder so, sondern einfach wirklich einfach so reines Brot. Und auf Dauer wird es anstrengend, aber ich bin nicht kein krasser Picky-Eater, deswegen geht schon fit. Genau, dazu würde ich mir wünschen, dass es auf ein Tablett ist. Ich weiß nicht warum, aber wenn ich das so im Kopf habe, dann stelle ich mir so ein Tablett einfach vor, so ein schönes Tablett. Und dass es mir noch jemand bringt, einfach, ich habe es jetzt gesagt, genau, weil es selber machen, hätte ich gar keine Lust drauf. Genau. Die nächste Sache, über die ich reden will, und zwar so, was sind so kleine Sachen im Alltag, die einen so happy machen? Persönlich macht mich richtig happy, wenn man so eine Interaktion mit jemandem hat. Einfach so eine random Interaktion, sage ich mal, wo sich dadurch einfach so ein nettes Gespräch entwickelt. Beispielsweise, ich musste was machen, ich war bei einem Hotel, musste was abgeben, habe was abgegeben und der Typ war übelst lieb zu mir. Und dann hat irgendwas gebraucht mit so einem AirTag, Batterie wechseln, er wusste nicht, wie es geht, ich habe gesagt, ich kann es machen. Das Problem ist, dieser Typ war sehr nett und das hat mich gestört, weil ich wollte netter sein als er. Aber er war wirklich extrem nett. Er hatte die ganze Zeit gelächelt, war richtig freundlich, übelst sympathisch. Und dann habe ich immer so gesagt, danke, ich wünsche noch einen schönen Tag. Der so, ich dir auch und danke dir nochmal. Ich so, nein, ich danke dir. Und dann war der so, nee, ich danke dir. Und es war irgendwie so eine lustige zwischenmenschliche Interaktion, die so komplett random passiert ist. Aber sowas bringt mich richtig durch den Tag, wenn einfach so Menschen richtig gut gelaunt sind und einfach mega happy sind, weil, ganz ehrlich, im Endeffekt, was hat man davon, wenn man einfach genervt in seinem Job ist? Einfach so eine zwischenmenschliche Interaktion, eine richtig schöne, lustige, ist doch das Beste. Und im Endeffekt hat es mich einfach mehr genervt, dass er netter sein konnte als ich, weil ich wollte netter sein. Und genau um sowas sollte man sich, finde ich, im Leben streiten, wer netter sein kann. Genau. Und was gibt es besser? Ich kriege schon langsam trockenen Hals. Und was gibt es da besser als ein Durstlöscher? Und das ist auch der nächste Song.

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1: Jo, willkommen zurück. Und zwar haben wir jetzt ein ganz spannendes Thema. Und zwar Style. Ich habe mich gefragt, was ich für ein Style mag. So Kleidungs-, also so kleidungstechnisch, wie ich mich gerne stylen würde. Das Problem ist, ich habe herausgefunden, ich mag so Streetwear-Kleidung. Ich mag so ein Hemd, eine schicke Hose, so Lederschuhe finde ich auch gut. Aber ich finde auch so das Normale gut. Also ich finde halt einfach alles gut, aber ich weiß nicht, was genau zu mir passt. Viele sagen ja, dass Style irgendwie den Charakter widerspiegelt. Dem stimme ich tatsächlich nicht ganz zu. Ich sage, es kann auf jeden Fall den Charakter widerspiegeln der Person, aber kann es nicht, kann es aber auch komplett gar nicht. Weil stellen wir uns mal vor, ich habe diese Diskussion auch schon mit vielen Freunden geführt, stellen wir uns vor, jemanden findet, dass diese bestimmte Hose ihn richtig gut widerspiegelt. Das Problem ist, die Hose kostet 1500 Euro und er kann sich sie nicht leisten und zieht deswegen eine andere an. Klar kann die andere ähnlich sein, aber so 100% seinen Charakter widerspiegeln kann es ja nicht. Das heißt, Style, finde ich, bis zu einem gewissen Grad spiegelt auf jeden Fall den Charakter wider, aber nicht zu 100%. Genau aus dem Beispiel. Ich habe mich halt viel umgeschaut, was ich anziehen will. Jetzt habe ich halt von allem was geholt und werde es danach ausprobieren. Und mir ist aufgefallen, Menschen sehen alle normal aus. Also es ist wirklich sehr selten. Ich habe dann so, bin ich die Straßen gelaufen, habe auf den Style der Leute geschaut und die sehen halt normal aus. So, es gab keine einzige Person, bei der ich mir dachte, boah, so einen krassen Style, den will ich auch haben, sondern so, ja, ist okay. Und deswegen bin ich gerade in einer ganz, ganz schwierigen Phase. Ich will echt richtig cool aussehen mit meinem Style. Ich kriege es ja aber leider nicht hin. Aber ich sag, ich werde es weiterhin versuchen. Irgendwann schaffe ich das, dann berichte ich auch darüber Bescheid, wenn ich und was ich vor allem, was ich mich entschieden habe. Das war das erste Thema, über was ich reden wollte. Das zweite Thema war Liebe. Liebe ist so eine Sache, sehr, sehr, sehr kompliziert ist. Und zwar gibt es so einen Satz, den man oft sagt. Und zwar, ich liebe dich. Ich liebe dich ist so ein Satz, der für viele eine krasse Bedeutung hat, für viele aber auch nicht. Und ich weiß nicht, wann ihr das letzte Mal ich liebe dich gehört habt oder wann ihr das letzte Mal ich liebe dich gesagt oder gehört habt, genau. Aber falls ihr das lange nicht mehr gehört habt, dann spielen wir jetzt Ich liebe dich von Die Sauna.

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2: Jojo, willkommen zurück auf die 102,6 bei der Ulmer Freiheit. Ich bin immer noch der Karam und zwar wir machen... ich habe ein richtig interessantes Thema vorbereitet und zwar Kultur. Und ich habe Google mal kurz gefragt, was ist denn deutsche Kultur? Und als Antwort kam Brot und Bier, die Vielfalt an Backwaren und die traditionellen Braukultur sind feste Bestandteile des täglichen Lebens. Und ich habe kurz darüber nachgedacht und ich dachte mir, das stimmt. Wenn ich mal überlege, was haben denn andere Länder für so Brot, dann kam mir direkt Frankreich und die haben ja nur Baguettes dort. Also ich glaube nicht, dass es bei denen so einen schönen Semmel gibt. Also bestimmt, aber ich kann es mir nicht vorstellen. Dazu hat Google auch noch gesagt, die Kartoffeln in ihrer verschiedenen Zubereitungsformen gilt scherzhaft als Klassiker der deutschen Küche. Und da würde ich nicht ganz zustimmen, denn ich finde, Kartoffeln gehören Belgien, auch wenn so Kartoffeln sehr deutsch sind und sich sehr deutsch, also wenn man an eine Kartoffel denkt, ist es schon eher was Deutsches. Aber ich, für mich, ist es schon eher was, so was zu Belgien gehört. Und natürlich habe ich noch, was Kultur angeht, noch ein Thema, was sehr wichtig ist. Das ist das wichtigste Thema überhaupt. Und zwar für alle, die aus Ulm und Umgebung kommen. 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Und ich habe mir mal geschaut, was noch so andere Länder für so Kultursachen haben, was die machen. Und dann habe ich gesehen, dass es in Spanien jedes Jahr sich Leute gegenseitig in der Stadt tonnenweise mit Tomaten bewerfen. Mit reifen Tomaten, dazu gesagt. In Bunol, ich weiß nicht, ob ich es richtig ausspreche. Auf jeden Fall, wer hat sich das ausgedacht? Also ich kenne das nur so von so alten Filmen, wenn als Bestrafung, wenn man so durch die Straße läuft und dann werfen so Leute mit Tomaten, aber das war in meinem Gehirn immer so eher sowas so als Spaß. Und das finde ich schon eine krasse Essensverschwendung. Ich finde es an sich lustig, aber es ist echt eine krasse Essensverschwendung, deswegen weiß ich jetzt nicht ganz, was ich davon halten soll. Und dann gibt es auch noch den Frauentag in Finnland. Also das ist ein sportlicher Wettbewerb, bei dem Männer ihre Ehefrauen über einen speziellen Hindernisparcours tragen müssen. Und wenn man gewinnt, kriegt man das Gewicht der Frau im Bier. Also ich habe sehr viele Fragen im Kopf, aber meine Frage ist auch so... Was für ein Parcours? Ich kann mir so gar nicht vorstellen, wie das ist. Klettern die dann irgendwas hoch oder so? Und sind es dann so wirklich richtig sportliche Menschen oder ist das so eher für jeden angelehnt? Und genau. Und dann gibt es noch in Finnland die Luftgitarren-Weltmeisterschaft. Also ihr müsst es euch so vorstellen, in Oulu werden Teilnehmer einfach so mit unsichtbaren Gitarren versuchen die so richtig zu spielen, um den Weltfrieden zu fördern. Ich finde die Botschaft mega. Und, wer kennt's nicht, einfach mal ein bisschen Luftgitarre spielen. Baba-mäßig. Was es allerdings auch noch gibt, was ich richtig schön fand, in Italien gibt es einen Brauch, den man in Nepal macht. Und zwar, da bezahlt man Kaffee, trinkt den Kaffee aber nicht. Da denkt man sich erstmal, hä? Denn der Preis für den Kaffee sollte an jemanden gehen, der kein Geld für den Kaffee hat. Dann zahlt man halt Kaffee und geht wieder raus. Dann kommt irgendwann einer, der kein Geld hat und kriegt dann diesen Kaffee gratis. Und das ist ein mega schöner Brauch. Und dann, der nächste ist ein bisschen lustig. Japan. Es geht um Hightech-Toiletten. Also die japanische Toilettenkultur ist weltberühmt. Viele WCs haben beheizbare Sitze. Also beheizbare Sitze ist gestört. Und dazu noch spielen die beruhigende Geräusche, wo ich mir denke, was? Also ihr müsst euch vorstellen, man googelt so eine Kultur von einem Land und da kommen so Hightech-Toiletten raus. Aber ey, mega krass. Genau, das waren ein paar Kulturen aus der restlichen Welt, weil persönlich kannte ich keins davon, fand ich mega spannend, deswegen muss ich es euch auf jeden Fall mitteilen. Wir machen, also ich mache für heute Feierabend für die Ulmer Freiheit. Ich darf jetzt nach Hause. Ich fand die Sendung mega cool. Ich werde auf jeden Fall immer, wenn ich Zeit finde, versuchen, immer wieder eine Sendung zu machen, weil ich finde das mega cool. Es macht mega viel Spaß. Genau. Ansonsten hören wir uns das nächste Mal. Ich wünsche euch einen wunderschönen, auch wenn mit schlechtem Wetter, einen wunderschönen Dienstag, haben wir Dienstag und wir hören uns. Bis dann. 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
1: Willkommen zur Plattform Radio Free FM. Wieder mal die 16 Uhr und damit wisst ihr, auf der 102,6 ist nun die Zeit für die Plattform. Bis 17 Uhr sind wir für euch da und wie immer mit Gästen und wie immer mit einem Thema, was ja spannend und interessant zu werden verspricht. Mein Name ist Michael Trost und heute Nachmittag geht es um ja letztendlich weitesten Sinne Unterstützung in Sachen IT, modernes Equipment für Senioren, und das Ganze nennt sich Digital Lotsen und ist ein Kooperationsprojekt, wobei Kooperation, glaube ich, ein bisschen erklärungsbedürftig ist, habe ich vorher gelernt. Erklären wir noch, wie was damit gemeint ist, aber es geht letztlich um ein Thema, was beim Landratsamt Neu-Ulm und bei der Stadt Neu-Ulm angesiedelt ist, um mit verschiedenen anderen Initiativengruppen und vor Ort, glaube ich, Vereinen sicherzustellen, dass Seniorinnen und Senioren eine Unterstützung bekommen können bei allen Fragen des digitalen Lebens, sprich, wie bediene ich mein Handy, wie bediene ich mein Tablet und. Es gibt viel zu sprechen heute mit meinen beiden Gästen im Studio. Das sind zum einen die Caroline Hörmann. Caroline, herzlich willkommen.
2: Hallo, danke.
1: Und außerdem die Hella Lindner. Hella, ebenso herzlich willkommen heute Nachmittag bei uns im Radio.
3: Ja, hallo und auch vielen Dank, dass wir hier sein dürfen.
1: Ich freue mich, dass ihr da seid und wir über eure Aktivitäten ein bisschen eine Stunde mehr erfahren. Und wir machen es, wie schon vorher gesprochen, wir machen eine kurze Vorstellrunde für euch, dass ihr den Hörern einfach mal in ein paar wenigen Worten ein bisschen was zu euch erklärt oder erzählt, wer ihr seid, was ihr macht, wie ihr auch vielleicht zu eurem Job gekommen seid und. Dann würde ich sagen, Caroline, fang du einfach mal ganz kurz
2: an. Sehr gerne. Wie du schon richtig gesagt hast, mein Name ist Caroline Hörmann. Ich bin Sozialpädagogin und leite seit 2023 die Abteilung Jugend, Soziales und Senioren bei der Stadt Neu-Ulm. Ist eine große Abteilung, also gehört der Bereich offene Kinder- und Jugendarbeit dazu, also zum Beispiel das Jugendhaus B21 im Vorfeld, aber auch die städtische Schulsozialarbeit und der große Block auch der Seniorenarbeit, also Seniorenberatung. Und in dem Zuge habe ich eben auch mit der Hella Lindner einige Berührungspunkte mit dem Landratsamt eben zum Thema Senioren.
1: Mhm. Ja, war es schon zu weit oder?
2: Außer du möchtest noch was wissen.
1: Die Fragen, die ich stelle, beziehungsweise das kommt danach noch auf, dann gerne bei dir, bei der Hella.
3: Ja, also mein Name ist Hella Lindner, ich bin Diplom-Verwaltungswirtin FH. Ich arbeite im Fachbereich 53, Betreuung, Pflege und Senioren des Landratsamts Neu-Ulm. In diesem Bereich seit 1. Dezember 2019 auf der damals neu geschaffenen Stelle der Seniorenfachplanung. Und ich kümmere mich auch ein bisschen noch nebenher um die Heimaufsicht. Also ich unterstütze meine Kollegin, die das in Vollzeit macht.
1: Mhm. Ja, das heißt, das ist auch eine städtische Institution eigentlich, das Landratsamt. Oder gehört es zum Land oder zur Stadt?
3: Ich bin gerade am Denken. Also das Landratsamt ist eine kommunale Einrichtung, ist aber die Kreisbehörde. Das heißt, das Landratsamt ist überordentlich für die 17 Kommunen im Landkreis. Da gehört auch die große Kreisstadt Neu-Ulm dazu, zuständig. Und wir machen, oder der Landkreis und das Landratsamt nehmen Aufgaben wahr, die überörtlich zu erledigen sind und wo eine gewisse Gleichheit und Gleichbehandlung und so weiter stattfinden muss, damit jeder hier
1: zum Verständnis kommt. Heißt, Caroline, deine Chefin ist dann die Oberbürgermeisterin Altsteiger wahrscheinlich und dein Chef der Landrat des Landkreises Neu-Ulm.
3: Genau, dann, unsere Landrätin Eva
1: Landrätin
3: Treu.
1: Ach, die Frau Treu ist das ja. Ich hätte es ja noch nicht mehr gewusst. Okay, gut. Ja, okay, dann kann ich das einordnen. Aber ihr habt auf jeden Fall eine enge Verbindung, Kraft der Aufgaben und ich weiß nicht, ob das mit den Digitallotsen jetzt die eigene, einzigste Verbindung ist oder ob es auch andere, ja, man muss zusammenarbeiten, Kooperationen da gibt oder wie ist das ist einfach ja, vom Verständnis wegen.
2: Genau, also doch, es gibt schon noch mehr Berührungspunkte, wo wir auch immer wieder miteinander zu tun haben. Es gibt in Neu-Ulm, also in der Stadt Neu-Ulm, nicht im Landkreis Neu-Ulm, das Netzwerk Senioren, wo zum Beispiel alle Institutionen und Dienstleister, die mit Senioren zu tun haben, quasi sich regelmäßig zusammensetzen, um sich zu vernetzen. Da ist die Frau Lindner als Seniorenfachplanerin auch immer mit dabei, genauso wie der Pflegestützpunkt vom Landratsamt Neu-Ulm, weil alles, was quasi in der Stadt Neu-Ulm vorgeht, ist ja auch interessant fürs Landratsamt, während nicht alles, was das Landratsamt macht, für uns interessant ist, was zum Beispiel in Senden oder in Illertissen oder so gemacht wird. Okay. So kann man sich's ganz gut merken. Mhm. Aber da gibt's schon einige Berührungspunkte.
1: Ja, weil du es gerade sagst, also der Einzugsradius des Landratsamts geht dann wie weit bis Richtung Senden, Illertissen und Weißenhorn oder wie weit hat der Einzugsradius?
3: Bis Altenstadt.
1: Bis Altenstadt sogar.
3: Ja, oh, das ist unsere südlichste Kommune im Prinzip.
1: Oh, ja, ja, das ist schon.
3: Das ist die Verwaltungsgemeinschaft Altenstadt mit Kelmitz und
1: Österreich. Das ist dann schon ein größerer Kreis. Okay, war mir jetzt auch noch nicht bewusst. Das heißt, euer, auf jeden Fall, Bereich, sagen wir, eure Verantwortung oder wie soll ich sagen, ja, Grenzen, aber an der Grenze, nein, hören an der Grenze Donau in Richtung Ulm dann auf. Das heißt, auf der Ulmer Seite gibt es, adäquat ähnliche Institutionen, auch ja Landratsamt gibt es natürlich und sonstige Dienststellen der Stadt Ulm natürlich auch, aber da sind ganz andere Menschen zuständig, das heißt, ihr seid jenseits der Donau und hier diesseits der Donau sind andere Menschen einfach zuständig, da habt ihr was, also mit Ulm nicht wirklich konkret Berührung, oder?
2: Berührung würde ich schon sagen, immer mal wieder. Also das eine sind natürlich die Verwaltungsgrenzen, auch wenn es unterschiedliche Bundesländer ist, gibt es ja schon ganz allein ganz andere Vorschriften zum Teil. Aber wir haben auch einen Austausch mit den Ulmer Kollegen rund ums Thema Senioren immer mal wieder, weil die Menschen sind ja genauso die, ich sage jetzt mal in Anführungszeichen, Grenzgänger.
1: Ja, ja.
2: Und dementsprechend ist es natürlich schon auch wichtig, dass man sich da, dass man da kurze Wege hat.
1: Ja, ja. Und generell, also so eine Institution, dass man sich jetzt wie bei euch im Landratsamt angesiedelt mit so Seniorenthemen dann befasst, der Funktion von dir, gibt es dann auch auf der Ulmer Seite ein Pendant, dass du jemand in Ulm mit der gleichen Funktion dann hättest, Teller, oder wie ist das?
3: Ja, da muss ich ganz ehrlich sagen, habe ich mich jetzt noch gar nicht so sehr mit auseinandergesetzt. Es wird mit Sicherheit auch im Landratsamt Alt-Donau-Kreis eine Mitarbeiterin oder einen Mitarbeiter geben, der sich mit seniorenpolitischen Angelegenheiten auseinandersetzt. Ja, also die Landratsämter sind auch gehalten, sogenannte seniorenpolitische Gesamtkonzepte zu erstellen, einfach um innerhalb des Landkreises zu schauen, was bewegt die Senioren in ihrer eigenen Gemeinde? Wo geht es um überörtliche Themen? Also auch in diesem Netzwerk Senioren bei der Stadt Neu-Ulm ist auch die Gesundheitsregion Plus vertreten. Und wie das der Titel schon sagt, geht es ja auch um die Gesundheit der Senioren. Also da haben wir dann überörtlich eine Thematik oder eben auch bei so Themen wie hier jetzt der Digitalisierung im Alter. Und insofern denke ich schon, dass es so ist. Also die Stadt Ulm hat ja auch einen Pflegestützpunkt zum Beispiel. Das sind alles so Einrichtungen, die in den Bundesländern alle gibt. Und die Aufgaben, Schwerpunkte sind dann verschieden. Mhm. Also kein Landkreis in jedem Bundesland hat dieselben Aufgaben, Aufteilungen, Zuordnungen. Ja, also das unterscheidet sich dann schon.
1: Ja, wie ist es bei dir städtischerseits? Geht es dann in Ulm auch um jemanden in der gleichen Funktion, so Caroline, von der Aktivität?
2: Jein. Gute Frage, schlechte Antwort. Also der Unterschied zur Stadt Ulm ist, dass die eben kreisfrei ist. Mhm. Also die sind quasi Stadt- und Landratsamt in einem für das Stadtgebiet Ulm. Dementsprechend ist es immer schwierig, das zu vergleichen, weil wir ja kreisangehörig sind, aber wir haben auch da, gibt es einen Sozialdienst für Ältere. Das ist so ein bisschen das Pendant auch zu dem, was meine Mitarbeiter in der Seniorenberatung machen. Dann gibt es das gemeinsam verbindende Element zu Ulm, der Generationentreff Ulm-Neu-Ulm. Das ist zum Beispiel was, wo ich auch viel mit der Kollegin in Ulm auch zusammenarbeite. Also da haben wir schon auch ordentlich Austausch.
1: Ja, und die Abteilung Soziales ist bei der Frau Mann, glaube ich, angesiedelt, ne? Da geht gibt es dann verschiedene Menschen. Das habe ich schon gehört, weiß ich schon, ja. Okay, dann kann ich das ein bisschen einstufen. Ja, wir reden heute also über Digitallotsen. Seid ihr jetzt mit dem Landkreis und dann mit der Stadt diejenigen, die da die Vorreiterrolle sozusagen haben? Oder gibt es sowas auch schon an anderer Stelle? Oder ist es etwas, wo alle nach Neu-Ulm und in den Landkreis gucken, weil ihr da quasi die Vorausgehenden sozusagen sind?
2: Also die Stadt Neu-Ulm hat im Kleinen sowas schon. Also wir haben in der Stadtmitte, im Albertinum zum Beispiel, die Technikpaten nennt sich das. Das ist eine ganz kleine Kooperation, wo schon Senioren einmal im Monat auch Unterstützung erhalten bekommen. Ich würde sagen, das Landratsamt hat ja diese Digitallotsen, das Thema ins Leben gerufen. Dementsprechend würde ich an dich abgeben, dass du vielleicht ein bisschen was dazu auch erzählen kannst, weil wenn Vorreiter, dann das Landratsamt.
1: Gut, dann müssen wir dich dazu fragen.
3: Ja, und wir sind tatsächlich nicht die Ersten, die Digitallotsen oder dieses Digitallotsen-Projekt anbieten.
1: Ja.
3: Da gibt es andere Landkreise in Bayern und auch bundesweit, die das schon etwas länger machen. Wir haben dann, nachdem sich im April 2023 nach der Corona-Zeit herausgestellt hat, dass die Senioren technisch sehr schnell abgehängt werden, weil die Digitalisierung immer schneller voranschreitet und mit dieser kontaktlosen Kommunikation während der Corona-Zeit sich das ganz, ganz stark herauskristallisiert hat, dass viele ältere Menschen einfach aufgeschmissen sind, weil die auch in ihrem Berufsleben einfach noch nicht mit dieser Technik in Berührung gekommen sind. Also ich habe auch noch mit der Schreibmaschine in der Behörde angefangen zu lernen.
1: Aha.
3: Und da gab es dann zwei Computer und dann fing das gerade so eben an. Ich mag mir nicht vorstellen, in anderen Berufen, wo man handwerklich tätig ist und so weiter und nicht unbedingt eine Bürotätigkeit hat, dass es dann doch schwierig ist, schwierig war, an dieses Thema heranzukommen und dann natürlich auch noch damit Schritt zu halten. Also das heißt, Basis für unser Konzept waren die Erfahrungen und Erkenntnisse aus der Einführung von Digitallotsen in anderen bayerischen Kommunen.
1: Ja.
3: Wir haben dann diese Themen zusammengetragen und unser Konzept für die Bedürfnisse des Landkreises Neu-Ulm entwickelt. Und mit ausschlaggebend war auch unsere Kreisseniorenbeauftragte Hildegard Mack, der es ein ganz großes Anliegen war, dass die Senioren hier mitgenommen werden. Und ja, dann haben wir ein Konzept entwickelt und haben das 2023 angefangen, den Kommunen im Landkreis vorzustellen, haben eingeladen. Die Stadt Neu-Ulm war zu diesem Zeitpunkt auch mit einem Mitglied des Stadtrats vertreten. Und dann haben wir es den Kommunen freigestellt, ob sie dieses Konzept in ihrer Kommune anwenden möchten, ob sie mitmachen möchten. Ja, und es hat ganz gut geklappt. Bis heute haben wir sage und schreibe 11 Kommunen und wir freuen uns ganz arg, dass die Stadt Neu-Ulm als 12. Kommune einsteigt.
1: Okay, verstanden. Das heißt, man kann sagen, wenn ich dich richtig verstehe, dass natürlich schon die Corona-Zeit in gewisser Weise da auch was nach vorne gebracht hat, weil man über die einfach zunehmende Kommunikation über Systeme, also letztendlich Computer, Tablet und Handy, die Leute dann eben hat miteinander sich austauschen lassen, die Behördengänge vielleicht versucht hat zu elektronisieren,
3: digitalisieren,
1: auf elektronischen Wegen zu gestalten, hat es natürlich dann eine Bewegung einfach gepusht, die dann dazu führt, dass man eben heute diejenigen, die Gefahr laufen, abgehängt zu werden von der Technik, von auch mit ihrer Befähigung, das nie beruflich oder nie privat erlernt haben, dass man die eben dann schult, dass sie eben noch genau an diesen, an diesen Themen auch noch mit teilhaben können oder auch ihre Alltagsnotwendigkeiten wie Bank abrufen oder bezahlen dann auch noch machen können.
3: Genau.
1: Okay, verstanden. Sehr gut. Gut, ich würde sagen, wir spielen gleich Musik, aber es gibt ja bestimmt auch eine Website, wo man euch findet, sowohl das Landratsamt als auch die Stadt Ulm. Sollen wir ganz kurz die Webseiten sagen oder wenn ihr Social Media Auftritt hättet mit dem Thema Digitallotsen, irgendetwas, dann können wir das kurz einfach nennen, dann können die Leute während wir Musik spielen ein bisschen da drauf gucken. Habt ihr da gerade eine Adresse, eine Webadresse im Kopf?
2: Also die genaue Adresse habe ich nicht im Kopf, aber über Google, wenn man da statt Neu-Ulm Digitallotsen eingibt, dann kommt man bei uns auf jeden Fall sofort drauf. Wir haben mittlerweile einen eigenen Reiter eingerichtet bei uns auf der Neu-Ulmer Homepage zum Thema Digitallotsen, wo alle Informationen auch zu finden sind. Zum einen für diejenigen, die sich ehrenamtlich auch einsetzen wollen oder auch für die Senioren und Seniorinnen, die es gerne in Anspruch nehmen wollen.
1: Ja. Klar bei euch?
3: Ja, und denselben Tipp kann ich genauso geben. Also wenn man Landratsamt Neu-Ulm und Digitallotsen eingibt, der erste Treffer ist es schon. Bitte anklicken. Da sind alle Kommunen, die teilnehmen und mitmachen, vertreten. Und es gibt dazu auch noch kleinere Informationen. Was sind die Digitallotsen und ja. Wie ist das Ganze aufgebaut?
1: Genau, dann können wir, während wir jetzt gleich Musik spielen, ein bisschen gucken. Das Ohr aber trotzdem am Radio halten, wenn wir jetzt nämlich A Flock of Seagulls mit See So Much hier spielen im Programm. Und dann hoffentlich gerne dranbleiben und wir hören uns wieder in 3 Minuten. Hier erstmal die Musik in der Plattform bei Radio Free FM.

0: So, die Plattform Radio Free FM. Heute Nachmittag sprechen wir über Digitallotsen und das im, ja, auf der Neu-Ulmer Seite der Donau im Landkreis und in der Stadt Neu-Ulm. Und meine beiden Gäste sind aus Neu-Ulm. Einmal vom Landratsamt, die Herr Lindner, und von der Stadt Neu-Ulm, die Caroline Hörmann. Wir haben schon gerade ein bisschen gesprochen, auch über wie sich das Ganze so entwickelt hat, dass da eben auch Corona ein bisschen, das sagen wir mal, mit in die Wege geleitet oder zumindest befördert hat. Und ja, wir haben verstanden, dass es inzwischen, ich glaube, 12, haben wir gesagt, gell? 12 angeschlossene Städte gibt, die in diesem Umfeld eurer Aktivität tätig sind. Und lasst uns vielleicht einfach mal, Hella, das ist wahrscheinlich dein Metier, mal ganz kurz sagen, wo überall, also wer ist da angeschlossen, jetzt schon Digitallotsen unterwegs sind.
1: Gut, ich habe es mir Gott sei Dank aufgeschrieben, weil ich immer eine Gemeinde vergesse. Ja. Also sind dabei Bellenberg, Elchingen, Holzheim, Illertissen, Kelmünz, Nersingen, Pfaffenhofen, Roggenburg, Senden, Vöhringen und Weißenhorn und demnächst auch die Stadt Neu-Ulm. Die Ausbildung der Digitallotsen läuft Ende September an und wir haben aber tatsächlich bis heute rund 70 Personen zu Digitallotsen ausgebildet, die sich großer Beliebtheit erfreuen. Also die Anfrage bei den Kommunen ist da und es sind auch alle Seiten sehr zufrieden, sowohl die Ehrenamtlichen als auch die Senioren.
0: Ja, und die Ehrenamtlichen sind die freiwilligen Dozenten quasi, die ihr jetzt auch sucht und die dann quasi das Mitteln, das vermitteln, nachdem ihr sie trainiert habt. Ne? Das ist so im Prinzip die Arbeitsteilung, kann man das so sagen. Also ihr organisiert die Lotsen, die ihr sucht oder diejenigen, die das vermitteln, sind Ehrenamtler und die vermitteln dann vor Ort die entsprechenden Kenntnisse.
1: Genau.
0: Ja.
1: Genau. Also wir stellen den Kommunen, die teilnehmen, Werbematerial zur Verfügung. Wir haben auch extra ein Digitallotsen-Logo entwickelt oder entwickeln lassen, besser gesagt. Haben eine Ausschreibung gemacht und haben einen Anbieter gefunden, der uns ein wunderbares Logo gemacht hat. Und die Kommunen benutzen dieses Logo auch und dadurch haben wir einen Wiedererkennungswert für die Senioren. Sollte auch sowas wie so eine Marktplatzierung, könnte man fast sagen, werden. Und das wird einheitlich verwendet, dass wir wissen oder dass eben die Senioren wissen, hier ist eine gewisse Qualität der Ehrenamtlichen zu erwarten, aufgrund eben ihrer Schulungen. Die Schulungen werden durchgeführt vom Digitalkompass und der evangelischen, jetzt habe ich wieder den Faden verloren, sorry, ich muss kurz gucken, also die EAM.
0: EAM, ja.
1: Evangelische, ja. Akademie für Medien, ja, also ja. Ich möchte jetzt nichts Falsches sagen, ich schiebe gerne die korrekte Bezeichnung nochmal nach, die in drei Abenden zu A 3 Stunden mit einer kleinen Pause oder auch zwei kleinen Pausen drei Module anbieten mit unterschiedlichen Thematiken, bei denen oder in denen die Digitallotsen geschult werden. Wie gehe ich mit einem Senior um? Wie lernen Senioren? Was sollte ich ihnen vermitteln? Wie sollte ich es ihnen vermitteln? Und dann auch natürlich nützliche Tipps zum Schutz der Geräte bei einer Internetanwendung vermitteln und welche Apps zum Beispiel im Alltag hilfreich sind.
0: Ja, ja.
1: Oder es gab jetzt auch schon Sonderveranstaltungen zum Beispiel mit der Gesundheitsregion Plus und der Volkshochschule im Landkreis Neu-Ulm zur elektronischen Patientenakte, weil diese Fragen auch immer mehr aufkommen. Also wir versuchen neben der Grundschulung der Digitallotsen diese auch mit weiteren Veranstaltungen auf dem Laufenden zu halten. Und die Grundschulung ist online, also man kann das bequem von zu Hause aus machen. Und die Gruppe ist auch überschaubar groß an Teilnehmern bei diesen Schulungen, sodass Fragen gestellt werden können, dass Austausch auch stattfindet, wenn erforderlich. Und also es ist im Prinzip eine ganz runde Sache. Und im Freistaat Bayern ist auch noch die Verbraucherbildung Bayern mit im Boot. Das sind alles drei geförderte Organisationen.
0: Verstehe. Okay, also eine ganze Reihe von Menschen, die da aktiv sind. Und lasst uns mal definieren. Der Zielkreis sind jetzt, ihr sagt Senioren, Senioren. Jetzt gibt es natürlich unterschiedlich. Es gibt Senioren per Definition, ich weiß gar nicht, ab wann ist man Senior, ab 60 oder aufwärts?
2: 65.
0: 65, ja, genau. Es gibt im Ausland, wie ich weiß, auch ab 60 zum Beispiel in bestimmten Ländern schon für, dann als Senioren betrachtet Menschen zum Beispiel freie Busfahrtickets und so weiter. Insofern, also 65 ist die klare Definition bei uns in Deutschland oder bei euch in dem Umfeld, wo ihr tätig seid. Und das heißt im Prinzip, das können jetzt so Leute, die jetzt mit 65 in Rente gehen, die können wahrnehmen, oder es können bis 105- oder 110-Jährige, also alle Altersklassen ab 65 dürfen da teilnehmen.
2: Genau, also ich bin mir ziemlich sicher, wenn jemand 63 ist und Unterstützung braucht, kriegt er die auch.
0: Oh ja,
2: aber
0: gut.
2: Grundsätzlich ist es natürlich ein Format für Senioren und Seniorinnen, genau.
0: Ja, und wenn sich jetzt jemand jünger da hineinschleicht oder, ja, was weiß ich, Interesse äußert, dann ist das, ja, wir schmeißen nicht raus, aber nicht
2: Nein.
0: so gedacht. Ja.
2: Genau, wir machen keine Personalausweiskontrolle am Eingang.
0: Nebenbei, es ist natürlich auch so, dass vielleicht aber auch Leute, sagen mal, die bisher mit der Thematik nicht befasst waren, Hausfrau vielleicht, die nicht im Büro oder Büroalltag oder Berufsalltag mit Apps zu tun hatte, sondern vielleicht eben nur mit anderen Tätigkeiten oder auch dann in der Landwirtschaft gearbeitet hat. Also irgendwie so vielleicht gar nicht Berührung hatte, die vielleicht auch einen Bedarf haben, mit den modernen Dingen umzugehen, weil plötzlich der Bankbedienste nicht mehr da ist oder plötzlich eben ja nur Reisen online möglich sind, die Reisebüros nicht mehr da sind oder was weiß ich, das Bezahlen eben von irgendwelchen Dingen. Also sprich, gibt es auch generell für jüngere Menschen, die vielleicht einfach nicht so TV oder IT oder digital affin waren, irgendwie Angebote, oder geht man davon aus, dass Menschen bis zu dem Seniorenalter eigentlich das noch so hinkriegen, ohne dass sie Schulung annehmen müssen? Kommt man nur gerade, weil ich wüsste auch Leute, die jetzt das einfach so, will ich nicht und ich will das konventionell, die aber noch gar nicht so alt sind, aber auch ein bisschen immer bisher abgelehnt haben. Gibt es da auch irgendwas, oder?
2: Mir wäre jetzt nichts bekannt,
0: ja,
2: dass es speziell, also dass es einen offenen Kreis gibt. Wir haben, wie ich es vorher schon sagte, es gibt schon ein Angebot, die Technikpaten im Albertinum in Neu-Ulm.
0: Ja, ja, ja.
2: Und das ist meines Wissens nach ohne Altersbegrenzung. Aber der Trend geht schon ganz klar dahin, dass es eher die älteren Menschen sind. Viele natürlich auch, die alleinstehend sind oder deren Kinder weiter weg wohnen, weil der erste Gang ist in der Regel ja zu Familie oder Freunde, dass die einen unterstützen. Deswegen vermute ich, ist es eher ein, auch was, was ältere Menschen beschäftigt, die eben viel alleine sind. Wenn ich jetzt, ich hoffe, sie hört es nicht, aber meine Mutter kommt immer zu mir.
0: Ja.
2: Ich glaube jetzt nicht, dass die ein städtisches Angebot in Anspruch nehmen
0: würde. Das ist bei mir auch lange Jahre gewesen, aber meine Mutter ist jetzt doch auch im Alter, wo sie sagt, das ist mir jetzt alles zu viel, das mache ich jetzt nicht. Und zweifelsfall muss ich das machen, dann halt irgendwo was zu erledigen. Mit den 65 bis, sagen wir mal, 100 oder irgendwas, das ist so ein bisschen auch Hintergrund meiner Frage. Jetzt gibt es natürlich da auch graduell riesen Unterschiede. Menschen, die jetzt seit 25 Jahren aus dem Berufsalltag raus sind, haben noch eine andere Vorbildung oder einen anderen Bezug zu den Dingen als jemand, der jetzt in Ruhestand geht. Das heißt, der ist natürlich auch nicht Senior gleich Senior. Und Leute, die jetzt vielleicht 80, 85 sind, haben vielleicht bis heute noch nicht mal ein Smartphone, weil die noch mit dem klassischen Drucktasten-Handy klar kommen und auch mit diesem modernen Drag-and-Drop und was eben so Technologie ist, einfach überfordert sind. Anders als ein Senior, der jetzt vielleicht einfach in Ruhestand geht und sagt, jetzt bin ich Rentner, ich habe aber trotzdem schon ein Smartphone. Also das sind natürlich, denke ich, auch sehr, sehr unterschiedliche, bezüglich der Trainings, unterschiedliche Anforderungen, was die Tiefe angeht. Habt ihr da schon auch dann verschiedene Einsteigerkurs oder fortgeschrittenen Kurs oder irgendwie dann unterschiedlich nach Befähigung, also oder nach Voraussetzungen dann was gestaffelt, oder wie ist das bei euch?
2: Also jetzt quasi für die, die es in Anspruch nehmen wollen, das Angebot,
0: Genau.
2: Es gibt, das wird später dann so sein, das sind keine Kurse, sondern das sind tatsächlich 1:1 Beratungen. Also ich komme mit einem ganz konkreten Thema zu dieser Person in diese offene Sprechstunde und kriege dann da die Unterstützung, die ich ganz konkret für mich brauche.
0: Genau. Das heißt, es ist eine Individualbetreuung.
2: Genau.
0: Nach Bedarf. Und derjenige, der Schwachpunkte hat, die aber, sagen wir, minimal sind, dem ist schneller auf die Beine geholfen als jemand, der noch nie zum Beispiel dann ein Tablet oder ein Smartphone in der Hand gehabt hat, geschweige einen Computer irgendwie bedient hat.
2: Genau.
0: Okay,
2: also da kann man ganz individuell auf die Bedürfnisse der Menschen auch eingehen, was die brauchen.
0: Ja.
2: Manche sind sicherlich schneller bedient, wenn es darum geht, wie lade ich eine App grundsätzlich runter, aber die mit dem Smartphone-Konzept schon vertraut sind, als jemand, der dann vielleicht sagt, okay, ich habe noch nie mit einem Smartphone gearbeitet, möchte mir jetzt eins anschaffen, wie funktioniert es denn? Mhm. Da habe ich natürlich unterschiedliche Bedarfe der Menschen und unsere Ehrenamtlichen sollen diese Basics schon so gut können, dass die, ich sage jetzt mal, das, was das Alltägliche ist, auch auffangen können. Es gibt sicherlich auch Ehrenamtliche, die da ganz spezielle Skills haben und ganz spezielles Wissen. Das muss man sich dann im Bedarfsfall nochmal angucken, ob man das dann irgendwie gesondert auch nochmal anbieten kann. Aber grundsätzlich geht es wirklich um eine Alltagsnutzung.
0: Mhm. Wenn jetzt zum Beispiel ein Senior, ich rede jetzt von einem sehr gerade konkret begegnenden Fall, wenn man jetzt ein Senior plötzlich von, ich habe meine Steuererklärung bisher immer auf Papier ausgefüllt, auf Elster oder irgendwas umstellen soll, dann könnte bei euch zum Beispiel aussagen, Hilfe, ich brauche jemanden, der mir jetzt am Computer da eine Unterstützung leistet, weil das Finanzamt wird das eher nicht tun, aber so ein Digitallotse könnte man zum Beispiel anrufen und sagen, ich brauche jetzt beim Ausfüllen meiner Steuererklärung im Umgang mit diesem Tool auch zum Beispiel jemanden, der das unterstützt, oder? Du schüttelst gerade einen Kopf, Ella.
1: Ja, nee, also das
2: gefährlichste Beispiel.
1: Gefährlichste Beispiel, genauso wie einem Senior einen Bankzugang einzurichten. Aha. Also da sind die Grenzen des Wirkungskreises von unseren Digitallotsen erreicht. Also es wird, wie Caroline schon gesagt hat, unterstützt bei alltäglichen Dingen, also die Einrichtung von einem Online-Dienst, das ein Passwort verlangt. Aha. Da ist die Grenze gesetzt, ja, dass die Digitallotsen rechtlich nicht in Schwierigkeiten kommen. Und da gehört, wie gesagt, Einrichtung von Online-Banking dazu. Da müssen wir dann die Senioren bitten, doch ihre Bank aufzusuchen und das über den Bankberater einrichten zu lassen. Genauso, dass Familienangehörige E-Mail-Postfächer mit Passwort einrichten oder solche Dinge. Ich meine, wenn jetzt interessanterweise sind ja viele Zugänge über Gesichtserkennung und den Daumenabdruck schon machbar. Das heißt, der Senior braucht sich dann nicht unbedingt ein Passwort zu merken. Es wäre sinnvoll, das irgendwo bei einer Person des Vertrauens, aber bitte dann innerhalb der Familie oder auch außerhalb der Digitallotsen als Ehrenamtliche, außer es bestehen da zufälligerweise besondere Beziehungen, zu hinterlegen und zu regeln, damit eben die Digitallotsen ohne Scheu hier ihre Ehrenamt ausführen können, um nachher nicht Sorge tragen zu müssen oder besorgt zu sein, dass sie haftungstechnisch in Anspruch genommen werden. Mhm.
0: Ja, okay, gut. Also da gibt es Grenzen, einfach weil es auch was mit Daten und Sicherheit, Datenschutz zu tun hat, damit auch die Lotsen dann nicht irgendwie da Schwierigkeiten bekommen. Das heißt, ja, da muss man dann vielleicht einen Angehörigen oder jemand, der dann rechtlich, wie soll man sagen, da Vollmacht oder Generalvollmacht gehabt, dann zunehmen, verstehe ich. Gut, ihr seht schon, wir haben 16:32, bedeutet für mich, wir spielen nochmal Musik und dann lasst uns ein bisschen über die Lotsen, welche Kompetenz wird da gesucht, wie geht das, also wie findet ihr die Menschen und vor allem mit welchen Befähigungen müssen die ausgestattet sein? Kann das jeder? Oder doch muss es ein IT-Fachmann sein? Das sprechen wir gleich nach der Musik. Erstmal spielen wir mit Saga mit Tiger Chance und sind gleich wieder da hier bei Radio Free FM in der Plattform. Und wie ich immer sage, bleibt dran.

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1: So. So, wir sind schon wieder on air, die Plattform, Radio Free FM. Aber wir sagen nochmal, wer heute da ist.
2: Caroline Hörmann von der Stadt Neu-Ulm.
3: Und Hella Lindner vom Landratsamt Neu-Ulm.
1: Genau, und wir sprechen über welches Thema?
2: Die Digitallotsen in diesmal Neu-Ulm für heute.
1: Ja, genau. So schön, dann waren wir da schon gerade bei den Digitallotsen. Vor der Pause sagte ich, jetzt lasst uns mal einfach sprechen. Mit, glaube ich, ein Punkt für euch in der Sendung ist ja heute, neue Digitallotsen auch zu gewinnen. Frage, wie viel habt ihr denn jetzt schon insgesamt für die 12 angeschlossenen Städte oder kleineren Orte? Wie viele Menschen sind denn schon als Digitallose? Digitallotsen ehrenamtlich bei euch im Einsatz?
3: Ja, also wie ich es vorher schon erwähnt habe, also alle 11 Kommunen haben inzwischen rund 70 Digitallotsen.
1: Ja.
3: Ja, und wenn die Stadt Neu-Ulm dazukommt, könnte ich mir vorstellen, dass es noch mal einige mehr werden, dass wir vielleicht dann sogar auch an der 100er-Grenze schon kratzen könnten.
2: Genau, also wir fangen jetzt voraussichtlich im November, das ist so unser aktuelles Ziel, an das dann auch auszurollen. Also wir haben natürlich den, manchmal ist es ein Vor-, manchmal ein Nachteil gegenüber den anderen Kommunen im Landkreis, dass wir sehr groß sind. Also die Stadt Neu-Ulm ist ja die größte Kommune im Landkreis auch. Und demnach können wir natürlich, wenn wir jetzt sagen, wir machen es in der Stadtmitte, was wir ja teilweise sogar schon haben mit einem anderen Projekt, dann bringt es den Menschen in Bullerfingen zum Beispiel nicht so viel, wenn sie nicht mit den Öffentlichen in die Stadtmitte fahren können. Und demnach haben wir uns jetzt dazu entschlossen zu sagen, wir machen jetzt mal 3 Pilotstadtteile in Pfuhl, in Bullerfingen und in Reutti, für die wir jetzt eben Ehrenamtliche suchen, die sich als Digitallotsen ausbilden lassen wollen im September, Oktober übers Landratsamt, um dann eben damit zu starten. Und dann hoffen wir auch, dass wir einige Menschen finden, die das machen möchten und natürlich auch die entsprechenden Abnehmer dazu, die es in Anspruch nehmen wollen.
1: Ja, das heißt, da kann man sich bei euch für beides melden. Für einmal die Digitallotsen und zum anderen für die Nutzer oder eben Senioren, die davon gerne Gebrauch machen würden und sich beraten lassen würden.
2: Genau, also wir haben bei uns in der Stadt eine Kollegin aus der Seniorenberatung, die da die Koordination übernimmt. Die ist Ansprechpartnerin für die Ehrenamtlichen, aber auch für die Bürger und Bürgerinnen, die es in Anspruch nehmen möchten. Die koordiniert die Einsätze, sucht die Räumlichkeiten, wo wir eben auch mitnutzen können. Und die findet man auch auf der Homepage mit E-Mail-Adresse. Telefonnummer, wo man sich dann einfach auch melden kann, wenn man dazu Fragen hat oder auch interessiert ist.
1: Ja, schön. Dann lass uns mal definieren, wie sind denn die Anforderungen für einen oder eine, also für Digitallotsen? Also was muss man denn mitbringen, um ja für diesen ehrenamtlichen Job oder für den Job ist es ja dann nicht, für dieses Engagement qualifiziert zu sein?
3: Ja, also da ist so, dass auch beim Alter keine Beschränkungen gibt. Also der jüngste Digitallotse, der ausgebildet worden ist, war 15 Jahre alt, mit Einverständnis seiner Eltern. Von der ältesten Digitallotsen oder der ältesten Digitallotsen habe ich keine Altersangaben. Es sind aber auch sehr viele dabei, die auch in ihrer Eigenschaft als Rentner oder im Rentnerleben noch gerne tätig werden möchten. Und Voraussetzungen sind eigentlich ganz einfach. Man sollte selber sich mit einem Smartphone einigermaßen auskennen. Wir versuchen auch, dass diejenigen, die eher mit Android arbeiten, Senioren bekommen, die selber so ein solches Gerät haben. Oder dann andere, die eher die Apple-Nutzer sind. Ja, dass eben hier auch entsprechend gezeigt werden kann, weil diese Unterschiede in den Programmen und Anwendungen doch klein, aber oft etwas tricky sind. Und dann sollte man auf jeden Fall Geduld mitbringen, mit älteren Menschen zu arbeiten, ihnen etwas beizubringen. Und dazu sind ja auch diese Schulungen da und auch erforderlich, weil hier auch verschiedene Methoden vermittelt werden, wie man so einen Senior, ich sage es mal ganz salopp, knacken kann. Und man sollte auch die Zeit mitbringen und Spaß daran haben, überhaupt mit älteren Menschen umzugehen.
1: Ja.
3: Und wir haben eigentlich, also um jetzt mal auf unser damals jüngstes Digitallotsen Mitglied zurückzukommen, vom Schüler, der technisch affin ist, bis hin zum Akademiker, kann jeder dabei sein, der einfach Spaß an der Nutzung von digitalen Geräten hat.
1: Mhm. Ja, also altersmäßig keine Einschränkung. Das heißt, es muss jetzt auch nicht sein, dass jemand schon IT oder Informatik, eine Ausbildung irgendwie mitbringt. Und wenn ihr sagt 15, dann ist es wahrscheinlich ein technikaffiner Schüler, der so wie manche junge Leute halt schon ja, den Eltern raus ist und den Eltern schon sagt, du musst hier drücken, du musst dort drücken. Das ist alles ganz simpel und die Eltern an einer Stelle schon auf die Kinder angewiesen sind. Also ich weiß auch solche Fälle, wo wirklich junge, patentierte Jugendliche dann Oma und Opa oder auch den Eltern schon den Weg weisen. Das heißt, das wäre dann. Das heißt, aber jemand, der sowas mitbringt, der müsste bei euch sich dann schon zeigen, dass er das irgendwie auch kann. Also nicht nur sagen, hurra, ich kann, und dann geht er vor Ort und kann doch nicht. Also überprüft er dann schon ein bisschen auch. Oder also macht ein bisschen einen Test mit den Leuten, dass halt nicht, wie soll man sagen, der Wunsch größer ist als vielleicht die Befähigung.
2: Also es gibt jetzt kein Vorstellungsgespräch mit Leistungstest im klassischen Sinne, aber Das kommt ja auch in den Schulungen schon raus, wenn jemand jetzt tatsächlich gar keine Ahnung haben sollte. Und wenn die sich melden bei uns, dann fragen wir natürlich schon auch gewisse Dinge ab. Mhm. Was könnt ihr besonders gut? Auch wo kommt ihr beruflich her? Und das merkt man ja schon viel, ist aber nicht sehr aussagekräftig. Aber vermutlich, wenn sich jemand ins Online-Meeting nicht einloggen kann, ist er vielleicht nicht geeignet für die Schulung. Aber wir machen keinen Test.
1: Mhm, gut, ja. Und dann kriegt ihr also diese Schulung vermittelt. Mhm. Wie aufwendig, wie viele Abende, wie viele Stunden oder wie viel Zeit muss man da einplanen, wenn man sagt, jawohl, ich mache Digitallotse, also um jetzt quasi dann von euch sozusagen den Fahrschein zu bekommen, du darfst ab jetzt zu Senioren hingehen. Wie viel Zeit muss man da vorher, wie viel genau Aufwand ist da mit verbunden, wie viel Zeit muss man da einbringen?
2: Das sind meines Wissens 3 Abende à 3 Stunden, gell? Ja. Online, genau. Und dann ist man quasi zertifizierter, ausgebildeter Digitallotse und wird dann weiterhin eben von der Stadt Neu-Ulm so ein bisschen mit begleitet. Also wir haben dann eben eine Ansprechpartnerin, die das dann auch so ein bisschen koordiniert, die Einsätze. Und Einsatz ist Stand heute einmal im Monat geplant. Für 2 Stunden gibt es das Angebot dann in den jeweiligen Stadtteilen vor Ort. Und dann gucken wir einfach je nach dem, ob es gut ankommt, ob mehr Bedarf ist. Wenn wir dann natürlich mehr Ehrenamtliche haben, können wir das auch öfter anbieten. Da müssen wir dann einfach schauen, wie es anläuft und machen da kräftig Werbung. Wenn wir wissen, wir haben genug Digitallotsen, dass wir ins Rennen gehen können, dann werden wir da nochmal die Werbetrommel rühren, dass eben auch die Senioren und Seniorinnen das mitbekommen, weil das sind eben, zumindest Stand heute, dann doch eher noch die Printmedien, so lange, bis sie bei den Digitallotsen waren, und dann können sie es ja auch alle digital selber nachschauen.
1: Ja, die Standards, die hier vermittelt sind, dann wahrscheinlich, also wenn ich jetzt an andere Kreise denke, also nicht der Landkreis Neu-Ulm, sondern was weiß ich da mal, sonst irgendwie Landshut, Schwaben, irgendwo sonst, oder Schwaben, Regensburg, weiß ich, irgendwo in Bayern, irgendein anderer Landkreis, die vermitteln ähnliche Kenntnisse. Das heißt, habt ihr euch dann schon so, was die Schulung, also diese 3x3 Abende angeht, ein bisschen auch dann synchronisiert? Heißt, dass jemand vielleicht, der an anderer Stelle, nehmen wir an, der kommt aus Nürnberg, irgendwo wollte den gleichen Job machen wollen, dass der auch schon die gleichen Kompetenzen hat und mit einer Vorbildung, die er vielleicht dort genossen hat, zum Beispiel dann auch in Neu-Ulm schulen könnte. Ist das ein bisschen abgestimmt, was ihr da vermittelt?
3: Ja, also das Schulungsprogramm entwirft der Digitalkompass eben in Zusammenarbeit mit der evangelischen Arbeitsgemeinschaft Medien.
1: Jetzt haben wir es. Ja.
3: Und die stellen auch die Dozenten, und die Inhalte sind untereinander abgesprochen. Das heißt, jeder, der hier vom Digitalkompass ausgebildet wird, hat dieselben Inhalte vermittelt bekommen. Also das heißt, im Prinzip ist das wie so ein Führerschein, der gilt deutschlandweit, sofern hier diese Digitallotsen, wenn auch in anderer Form, mit einer Qualifikation durch den Digitalkompass irgendwo angeboten werden. Der qualifizierte Digitallotse, der von uns übrigens auch ein schriftliches Zertifikat bekommt, also es wird auch eine Urkunde übergeben, sich bei uns im Landkreis bei sämtlichen teilnehmenden Kommunen nochmal melden, angenommen, er verändert sich wohnorttechnisch im Landkreis, aber genauso auch die Senioren, die dann über dieses Logo, was wir entwickelt haben, weiß, wenn ich jetzt von Neu-Ulm zum Beispiel nach Roggenburg umziehe, bekommt er Unterstützung von Digitallotsen, die dieselbe Qualifikation durch laufen haben wie alle anderen Digitallotsen hier im Landkreis auch. Und wir legen da auch sehr viel Wert drauf, dass diese Qualifikation auch erreicht wird, um hier auch eine gleichbleibende Qualität bei den Ehrenamtlichen und auch für die Senioren gewährleisten zu können.
1: Ja, ist denn sichergestellt, also wir sind ja an der Grenze Ulm, Neu-Ulm, jetzt angenommen, jemand macht das super gerne und würde gerne in Ulm und Neu-Ulm Digitallotse sein, macht jetzt bei euch zum Beispiel dann diese drei Abende, dass der hier dann auch auf der Ulmer Seite in irgendeiner Form, ich sag mal zum Beispiel im Generationentreff, irgendwie mit dieser Urkunde, die er dann vorzeigt, irgendwie was vermitteln darf. Gilt das also dann auch in Baden-Württemberg, wenn man bei euch diese Schulung durchläuft? Oder?
2: Also man muss, glaube ich, auch gucken, dass das ja jetzt nicht ein IHK-Zertifikat ist oder ein Abschluss. Aber man kann natürlich das schon, wenn man sagt, man möchte in dem Bereich weiterhin aktiv sein und genau dieses Projekt gibt es jetzt vielleicht in der anderen Stadt nicht, kann ich das natürlich trotzdem vorweisen und sagen, ich habe mich hier schon mal weitergebildet. Das zeigt ja dann, dass die Person schon weiß, von was sie spricht.
1: Ja, ja. Genau. Mir geht es auch darum, vielleicht gibt es ja auf der Ulmer Seite auch Menschen, die sagen, ja, das machen wir auch gern. Wir haben schon hier vielleicht auf der Seite der Donau irgendwo schon auch ein ähnliches Training genossen und gehen nach Neu-Ulm oder umgekehrt. Ich meine, wir sind ja doch eine große Fläche. Und wenn wir jetzt hier heute auch Digitallotsen ansprechen, gibt es ja bestimmt diesseits und jenseits der Donau Leute, die jetzt aufhorchen, sagen, ich möchte deswegen oder habe schon, bin schon tätig und habe Interesse. Ja, okay, verstanden. Ja.
3: Also der Fall ist in dem Sinne jetzt hier noch nicht aufgetreten, aber wir haben tatsächlich Bewohner im Alt-Donau-Kreis, die sich im Landkreis Neu-Ulm engagieren, die sehr grenznah zum Norden wohnen. Und es steht natürlich jetzt auch den Kommunen frei, ob sie hier diese Bewerber annehmen oder nicht. Das sind zum Beispiel so Dinge, wo wir sagen, wir stellen das Konzept, aber wie die Kommune das ausgestalten möchte, so wie Caroline das schon gesagt hat, zeitlicher Umfang, welche Örtlichkeit, machen wir 1:1 Gespräche, entwickeln wir, wenn die Senioren mal etwas sicherer auf ihren Geräten unterwegs sind, auch mal Gruppenveranstaltungen oder Einzelvorträge und so. Das überlassen wir den Kommunen voll und ganz selber. Die kennen die Gegebenheiten bei sich vor Ort am besten, wissen, was sie organisieren können, wen sie ansprechen können, wen sie noch ins Boot holen können. Und wir, sagen wir mal so, es hat Franchise-ähnliche Züge, sage ich mal. Wir geben das Konzept, wir bezahlen die Schulung. Bei mir laufen auch die Meldungen der Ehrenamtlichen zusammen, die sich gerne schulen lassen möchten, weil wir für die Schulungen eine Mindestteilnehmerzahl benötigen. Und dann unterstützen wir bei Werbemaßnahmen finanziell, beziehungsweise die Flyer, die wir zur Verfügung stellen, gelten für den gesamten Landkreis. Dort sind auch sämtliche teilnehmende Kommunen aufgeführt. Und was die Kommune daraus macht, wie schon gesagt, aufgrund der Gegebenheiten vor Ort, überlassen wir dann den Kommunen und den dortigen Koordinatoren selbst. Mhm.
1: Gut, und ich würde sagen, wir spielen nochmal Musik, bevor wir so auf die Schlussgerade dann einbiegen. Wir spielen einen Titel aus dem Jahr 1980, Blondie mit Call Me. Und vielleicht rufen ja auch viele Leute jetzt bei euch an. Wir sind ja mit Musik und wir sind gleich wieder da hier bei der Plattform bei Radio Free FM.

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0: zum Thema Digitallotsen in Neu-Ulm. Mein Name ist Caroline Hörmann.
1: Mein Name ist Hella Lindner.
2: Perfekt, besser kann man es gar nicht machen. Ihr macht es großartig, super. Lasst uns nochmal sprechen. Jetzt gibt es also dann die Senioren, die dann über die Digitallotsen sich Wissen aneignen können oder dann quasi, habe ich verstanden, im privat 1:1 Gespräch vermittelt bekommen. Das heißt, kommen die Senioren dann irgendwo hin in einen Treffpunkt oder gehen die nach Hause, die Digitallotsen eher nicht? Die kommen dann irgendwo in einen bestimmten Treffpunkt, oder?
0: Genau, also wir starten jetzt mit den Ortsteilen Pfuhl, Bullerfingen und Reutti. Und haben in allen Ortsteilen, ich bin mir jetzt gerade gar nicht zu 100%ig sicher, ob alle schon offiziell bestätigt sind. Deswegen, was ich auf jeden Fall weiß, im Pfuhl wird es im Museumsstadel stattfinden. Und auch in den anderen beiden Stadtteilen werden wir auf jeden Fall noch was finden. Wichtig ist natürlich, dass die Räumlichkeiten barrierefrei sind und einen WLAN-Zugang haben. Und das ist in den Stadtteilen dann gar nicht so einfach. In der Stadtmitte hätten wir da einige zur Verfügung, aber sobald wir dann ein bisschen ländlicher werden, müssen wir da ein bisschen suchen. Aber da sind wir guter Dinge. Da hat die Kollegin schon einiges angefragt. Und da wird dann eben einmal im Monat erstmal für ungefähr 2 Stunden pro Stadtteil das Angebot stattfinden. Dann gucken wir, wie es läuft. Und wenn es gut angenommen wird und dann eben die Nachfrage auch ist, dann würden wir es auch ausweiten. Was nicht, zumindest meines Wissens nach, nicht angedacht ist, sind die Hausbesuche, weil das einfach auch versicherungsrechtlich dann wieder schwierig wird. Immer noch in Deutschland müssen wir ein paar Bürokratie-Themen einfach auch einhalten und da befinden wir uns dann sofort wieder in einer anderen Situation.
2: Verstehe. Wie lange kriegt denn jetzt so ein Senior dann jetzt da Beratungszeit? Geht es da jetzt um, ich sage, eine Stunde? Also wenn jetzt jemand sagt, ich brauche Hilfe, ich komme mit dem Handy nicht klar und kommt dahin, dann kriegt er dann, fragt seinen Termin, 15 Uhr nachmittags bis 16 Uhr und eine Stunde dann, oder wie quantifiziert oder gibt ihr das dann mit der Zeit? Nicht, dass jetzt noch 20 vor der Tür stehen und der andere sagt, ich habe aber immer noch was. Hat immer noch was, geht um 18 Uhr raus und die anderen haben keine Unterstützung gehabt. Also dass das fair auch dann läuft.
0: Genau, also da müssen wir jetzt tatsächlich einfach gucken, wie es läuft. Wenn jetzt eine Person da ist, die ganz viel Bedarf hat und es ist sonst niemand da, dann kann man natürlich diese 2 Stunden auch ausnutzen. Wenn ich aber sehe oder ich weiß, es kommt in einer halben Stunde jemand anders, dann hat die Person halt diese 30 Minuten Zeitfenster, kann aber natürlich beim nächsten Mal einfach nochmal kommen. Also das ist ja jetzt nicht so, dass die Menschen das nur einmal in Anspruch nehmen können, sondern immer wieder auch, wenn sie Hilfe brauchen oder vielleicht ein Problem das andere ablöst, dann dürfen sie natürlich auch jederzeit wiederkommen. Das ist gar kein Thema.
2: Okay, gut. Und dann sind normalerweise an den Treffpunkten mehrere Digitallotsen, also sprich damit auch mehrere betreute Senioren, die dann kommen. Das ist schon so gedacht, oder?
0: Das kommt auf den Zulauf an. Also zum einen jetzt natürlich, wie viele Ehrenamtliche finden wir? Wenn sich jetzt eine Person aus Pfuhl, eine aus Bullerfingen, eine aus Reutti meldet, dann ist erstmal nur eine da. Aber geplant wäre das natürlich schon, wenn der Bedarf da ist, dass auch mehrere vor Ort so nischig ein bisschen die Menschen beraten können.
2: Das ist dann der technische Umgang mit den Systemen. Wo schalte ich ein? Wo drücke ich? Wie geht Wischen? Wie geht dann Löschen? So in dem Sinne. Oder kommt da auch, was ist Android? Was ist das Gegenteil oder was ist dann andere Betriebssysteme oder irgendwas oder wie weit geht das dann vom...
0: Das kommt drauf an, was die Leute wissen wollen und was auch unsere Ehrenamtlichen bieten können. Also wenn ich jetzt natürlich einen ITler habe, der den Menschen, die das möchten, Ubuntu auf ihr Laptop spielen möchte, dann können die das schon machen. Aber ich glaube, die Resonanz auch aus den anderen Kommunen ist tatsächlich eher das Alltagsgeschäft. Also FaceTime, WhatsApp-Videoanruf mit der Familie oder wie kann ich mir WhatsApp überhaupt runterladen, wie funktioniert der App Store, solche Themen sind da dann schon eher gefragt.

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1: Tja, schauen wir mal. Ja, schauen wir mal. Willkommen zur August-Sendung von Peace on Air, das Ulmer Friedensradio. Mein Name ist Reinhold Thiel und unser Thema heute ist das Programm der 22. Ulmer Friedenswochen 2026. Im Studio begrüße ich dafür das aktive Orga-Team der Ulmer Friedenswochen, die in den letzten Monaten ganz schön gewirbelt haben, dass das ganze Programm auf die Beine kommt. Ich begrüße Eva Nimrich von der Ulmer Friedenswerkstatt und der Ulmer Friedensmahnwache. Hallo Eva. Und ich begrüße Lothar Häusern vom Verein Ulmer Weltladen und Ulmer Netz für eine andere Welt. Hallo Lothar.
5: Hallo Reinhold.
1: Und last not least, ich begrüße auch den Mann im Hintergrund für die heutige Studiotechnik, Hans Schweiger. Danke, dass ihr alle da seid. Ja, die Ulmer Friedenswochen dauern auch 2026 wieder durch den ganzen September an. Es haben sich wieder 30 Gruppen zusammengefunden, alle aus der Region, und alle zusammen haben wieder 36 verschiedene, vielfältige Aktionen organisiert. Und das Besondere, alle Gruppen agieren überparteilich, sind unabhängig. Alle Gruppen haben sich zusammengefunden, trotz unterschiedlicher weltanschaulicher Grundlage. Und alle Gruppen sind aber trotz aller Verschiedenheit in einem Punkt einig, nämlich dass Frieden nur durch Zusammenarbeit und auf gewaltfreien Weg erreicht werden kann. Und genau das erscheint mir wichtiger denn je in einer Zeit, in der das Bemühen um Gewaltfreiheit eher als blauäugig dargestellt wird und in einer Zeit, in der Konflikte offenbar nur noch mit Waffengewalt ausgetragen werden. Ja, ich leite mal über zu Lothar. Vielleicht magst du dich kurz vorstellen noch für unsere Hörer, aber die meisten kennen dich ja, du bist ein bekannter bunter Hund. Aber mit der Frage, warum machen wir das Ganze eigentlich?
5: Reinhold, ich gehe mal davon aus, dass du bunter Hund positiv gemeint
1: natürlich,
5: hast.
1: Natürlich, nur.
5: Ist ja immer so eine schillernde Formulierung. Nein, natürlich unter uns nicht. Ja, du hast in gewisser Weise schon die Vorlage gerade geliefert, was auch so die Grundlagen der Zusammenarbeit sind, hier bei uns in den Friedenswochen, in unterschiedlichen Gruppierungen, die die Friedenswochen tragen. Und ich kann dazu nur sagen, was erleben wir denn zurzeit? Großes Fragezeichen. Wir erleben das Gegenteil von dem, was uns wiederum als unterschiedliche Friedensgruppen von Bedeutung ist und was wichtig ist. Ich will noch mal ein paar Themen nennen, die immer wieder motivieren, jedes Jahr erneut zu sagen, es ist unheimlich wichtig, dass wir genau diese Veranstaltungen auf die Beine stellen, dass die unterschiedlichen Gruppen unterwegs sind. Was erleben wir? Eine weitere Zertrümmerung, anderes kann ich das nicht nennen, des Völkerrechts. Wir erleben genau das, was, es war mal eine Tugend, es war mal eine rechtlich extrem wichtige Geschichte, nach den Erfahrungen in der ersten Hälfte des 20. Jahrhunderts tatsächlich völkerrechtliche Regelungen zu haben. Konzentriert natürlich in den Vereinten Nationen, aber auch in vielen anderen Verträgen, in vielen anderen Statuten. Völkerrecht ist ein zentrales Element. Wie gesagt, wir erleben zurzeit die Zertrümmerung dessen, was davon noch übrig geblieben ist. Was gut dazu passt, wir erleben eine hemmungslose Macht- und Interessenpolitik. Ich sage nur mal als ein paar wenige Beispiele das, was sich im Januar in Venezuela abgespielt hat. Das heißt, ein US-Überfallkommando, das in Venezuela einmarschiert und unter anderem den Präsidenten dieses Landes, einschließlich seiner Ehefrau, wie soll ich das nennen, kidnappt, außer Landes bringt, in die USA entführt. Und das ist völkerrechtlich übrigens no go, also unabhängig von vielen anderen Geschichten. Es ist von dem jetzigen US-Präsidenten eine Politik ganz offensiv in Bewegung gesetzt worden, die unter dem Begriff Don-Roe-Doktrin formulieren. Ein Zusammenhang und zusammengeschweißtes Wort aus Monroe-Doktrin, aus dem frühen 19. Jahrhundert, eine US-Leitlinie, zu sagen, es dominieren die US-Amerikaner auch gegenüber dem restlichen Amerika. Und Don wegen Donald Trump. Er hat eindeutig formuliert, vor dem Hintergrund von Venezuela, vor dem Hintergrund von Kuba, zentral sind die Interessen der US-Amerikaner, auch bezüglich Mittel- und Südamerikas. Das ist eine der Marschrouten, ich sag's nochmal unter dem Begriff hemmungslose Macht- und Interessenpolitik. Wir haben die weiter andauernden Kriege, ich will nur mal drei davon nennen, die Ukraine, Jemen und den Sudan. Wir haben im buchstäblichen Sinne des Wortes einen Krieg gegen Menschen auf der Flucht. Auch das sind kriegerische Zustände. Auch da haben wir die Aushebelung von rechtlichen Statuten, rechtlichen Vereinbarungen. Die europäische Asylpolitik in Kooperation mit der deutschen Asylpolitik spricht dem Hohn. Wir haben die Handlungsunfähigkeit in weiten Teilen. Das hat was mit der Konstruktion des Sicherheitsrates der Vereinten Nationen zu tun. Wir haben mehr oder weniger eine Handlungsunfähigkeit der Vereinten Nationen, die auch wirklich buchstäblich bewusst ausgehebelt worden ist. Wir haben eine Inflationierung von Doppelstandards. Auf der einen Seite wird von völkerrechtswidrigen Angriffskriegen sicher zu Recht gesprochen. Und auf der anderen Seite tun diejenigen, die die anderen denunzieren als völkerrechtswidrig, genau das. Und auch da haben wir Doppelmoral, Doppelstandards. Und wir haben eine deutsche Politik, die offensichtlich dem, also ich will jetzt mal extrem vorsichtig sein, nichts entgegenzusetzen hat, sondern im Gegenteil dem auch noch Tür und Tor aufmacht. Wir haben eine Bundesregierung, die offensichtlich, und die Bundesrepublik Deutschland ist ein Faktor in dieser Welt. Sie ist nicht irgendwie, ohne denen so nahe zu treten, es ist nicht San Marino, es ist auch nicht Andorra, sondern es ist die Bundesrepublik Deutschland mit all ihrem Gewicht, was völkerrechtliche Systeme angeht, was völkerrechtliche Mechanismen angeht. Die Bundesrepublik Deutschland in Gestalt ihrer Regierung spricht vor dem Hintergrund der Entführung des venezolanischen Präsidenten zum Beispiel von der Komplexität der Verhältnisse. Das sei komplex, da könnte man sich noch nicht entschieden dazu äußern. Da ist überhaupt nichts komplex, Reinhold, sondern es sind klare völkerrechtliche Verstöße. Und das sind so die Hintergründe von dem, in kurzen Worten gefasst, man könnte wahrscheinlich noch 20 weitere nennen, aber das sind so die Hintergründe, weshalb es mich und ich denke auch andere enorm motiviert zu sagen, wir haben auch mit diesen Ulmer Friedenswochen, auch wenn es nur ein kleiner Tropfen auf einem sehr heißen Stein ist, aber wir haben da eine Bedeutung, nämlich genau diese Geschichten immer wieder zum Thema zu machen und sie nicht irgendwie achselzuckend und wie selbstverständlich zur Kenntnis zu nehmen. Naja, so sind halt die Verhältnisse. Von daher motiviert es sehr, offensichtlich nicht nur uns als Verein Ulmer Weltladen, als Ulmer Netz für eine andere Welt, als Friedenswerkstatt oder wen auch immer, sondern viele andere Gruppen auch, zu sagen, hey, es gibt eine Bedeutung, genau das auch immer wieder zum Gegenstand öffentlicher Debatten zu machen und zum Gegenstand öffentlicher Kontroversen und öffentlicher Auseinandersetzung. Wenn nicht wir, sage ich mal, nicht nur rhetorisch, wer denn sonst? Wir erleben sonst nicht gerade zuhauf Veranstaltungen, Aktivitäten, die sich genau mit dem, was ich jetzt versucht habe, so anzureißen, tatsächlich öffentlich auseinandersetzen.
1: Ha. Ja, wir sind gut. Ja.
5: Sollte das die Botschaft sein, dann kann ich dem nur zustimmen, genau.
1: Ja, ich denke schon, wir sind gut, auch in dem Sinne, dass wir überregional wahrgenommen werden, manchmal sogar mehr als in der Region selbst. Das ist meine Erfahrung, die ich in vielen verschiedenen Feedbacks auch bekomme.
5: Also nicht, Reinhold, glaube ich, nicht nur in Selbstüberschätzung, weil man sich selbst ja oft in so einer wichtigen Position sieht. Es ist auch bundesweit in der Intensität, was du gerade andeutest, in der Intensität tatsächlich ein Beispiel. Also wie man so etwas auch betreiben kann, nämlich dieses Thema immer und immer wieder öffentlich kontrovers zu diskutieren.
1: Ja, Und das sehe ich auch so. Und wir wollen heute, und das haben wir uns auch vorgenommen, dass wir das Programm von diesen Friedenswochen und von diesen vielen verschiedenen Aktivitäten auch im Einzelnen ein bisschen nahebringen und vorstellen wollen. Doch bevor wir da jetzt ins Einzelne Eingemachte gehen, würde ich vorschlagen, wir fahren jetzt mal ein Stück Musik. Und zwar kommt
5: wir haben jetzt, mitgebracht ein Klassiker aus den späten 60er Jahren. Es war die Zeit übrigens auch von Kriegen, zum Beispiel des Vietnamkrieges. Und wir haben mitgebracht ein Stück von Buffalo Springfield, For What It's Worth. Das ist auch eine der Hymnen geworden, letztendlich für die US-amerikanische Friedensbewegung damals in Sachen Krieg in Vietnam.
1: Come on.
5: Come on.

0: Ja, das war Buffalo Springfield und willkommen in der August-Sendung von Peace on Air, das Ulmer Friedensradio. Und unser Thema heute ist das Programm der Ulmer Friedenswochen 2026, die demnächst starten werden. Und wir wollen jetzt, nachdem wir den allgemeinen Teil gehört haben, so ein bisschen ins konkrete Einzelne gehen. In der nächsten Woche starten wir schon mit den ersten beiden Veranstaltungen. Das ist die Ulmer Friedensmannwache und es ist die Gedenkveranstaltung Denkmal. Und die Organisation von beiden Veranstaltungen hat auch Eva Nimrich unter sich, die bei uns heute Studiogast ist. Eva Nimrich, erzähl doch ein bisschen was von dir. Wer bist du überhaupt?
1: Hallo. Ja, ich heiße Eva Nimrich. Ich bin selber Mitglied in der Friedenswerkstatt. Die Friedenswerkstatt ist auch entstanden aus den Friedenswochen 2022. Seither gibt es die Friedenswerkstatt. Und ich bin seit 2022 eine der Mitinitiatorinnen der Ulmer Friedensmannwache. Also seit November 2022 stehen wir jeden Mittwoch. Jetzt bin ich natürlich schon mittendrin im Programm. Jetzt habe ich gar nicht so viel zu mir gesagt. Ich kann noch sagen, ich bin noch in der Stolperstein-Initiative Ulm ehrenamtlich tätig. Genau, das ist das, was mich friedenspolitisch beschäftigt. Und dann fange ich doch gleich an. Wir fangen gleich am Mittwoch, am 2. September an mit der Ulmer Friedensmahnwache. Seit November 2022 stehen wir jeden Mittwoch von 17 bis 17.30 Uhr beim Berblinger Brunnen. Und wir stehen da, ja, das fing an, als der Krieg in der Ukraine losging und wir einfach zeigen wollten, dass es auch eine andere Haltung, eine andere Position gibt hier von Menschen in der Region als die der Kriegstüchtigkeit, der Waffenlieferungen, der Aufrüstung. Und jetzt stehen wir also dort schon am kommenden Mittwoch. Es ist die 193. Ulmer Friedensmahnwache. Oh. Woche für Woche. Wir haben Weihnachten mal ausgelassen und wir haben Silvester ausgelassen. Aber wir gehen durch die Ferien und wir gehen durch Regen und durch 30 Grad. Wir sind eine Gruppe und wir sind einfach überzeugt davon, dass wir nur mit Diplomatie und mit Verhandlungen zu einem Frieden kommen können. Und alles andere einfach nicht die Wirkung hat, um einen langfristigen Frieden zu sichern. Deswegen stehen wir da. Manchmal werden wir gefragt, warum steht ihr denn? Glaubt ihr denn, dass das was bringt? Oder? Und dann sagen wir, ja, wir sind wenigstens sichtbar. Wir zeigen unsere Position und wir stärken uns natürlich auch gegenseitig in unserer Position. Ja, gerade hatte ich noch einen Gedanken, jetzt ist er mir leider abhanden gekommen. Vielleicht kommt es noch. Dann kann ich noch die nächste Veranstaltung auch in der ersten Woche der Friedenswochen vorstellen. Das ist am Denkmal. Wir wollen jedes Jahr, wir wollen es jetzt so anregen, dass wir einfach dieses Denkmal auch in das Bewusstsein der Ulmer Bevölkerung holen. Das steht ja etwas außerhalb von Ulm im Lehrer Tal, ein bisschen da in der Ecke. Und es ist nicht im Bewusstsein und wir wollen es wieder ins Bewusstsein mehr holen. Und da wird am Freitag um 16 Uhr eine Gedenkveranstaltung sein für die Deserteure damals im Zweiten Weltkrieg. Und aber auch den Blick nach heute, welche Bedeutung hat die Desertion heute für unsere Soldaten in den Kriegsregionen. Wir haben zwei Menschen, den Rainer Braun wird kommen und er wird was über die Erinnerungsarbeit für die Deserteure im Zweiten Weltkrieg sprechen. Rainer Braun, ich werde noch mal was gleich zu ihm sagen. Er kommt nämlich am Samstag, ist er noch mal aktiv, wird also was über die Erinnerungskultur sprechen. Und dann kommt noch Jürgen Menzel. Jürgen Menzel kommt aus Aalen, gar nicht so weit her. Und er versucht, junge Menschen aus Russland und aus der Ukraine, die den Militärdienst verweigern oder die desertieren, zu unterstützen, im besten Fall sie nach Deutschland zu holen Und er wird über seine Arbeit sprechen. Also er macht diese ganze aktuelle Geschichte. Was bedeutet Desertion für heute? Und auch, was bedeutet es für ihn? Er wird auch ziemlich, er wird frisch von einer Gerichtsverhandlung kommen, weil er eben diese Arbeit tut, weil man ihm Schleusertätigkeit vorwirft. Musik wird es auch geben. Susanne Klim und Barbara Sauter, beide spielen Querflöte, die werden das musikalisch umrahmen. Wir haben ganz viele Unterstützer, die diese Veranstaltung unterstützen. Also wir sind, haben ein gutes Polster an Unterstützer für unsere Denkmalveranstaltung. Freitag, 4.9., 16 Uhr.
2: Und Eva, lass mich das gerade noch mal ergänzen, weil du gesagt hast, Erinnerungskultur, dass das mittlerweile unter dem Stichwort auch Deserteur-Erinnerungskultur benannt wird, ist alles andere als selbstverständlich. Wir haben Jahre, wir haben Jahrzehnte lang heiße Debatten, heiße Diskussionen geführt um das Thema Desertion, weil ganz, ganz viele Menschen das immer wieder denunziert haben und das Stichwort, ja, die haben das Vaterland im Stich gelassen, die haben ihren Eid verletzt. Menschen, die die Waffen weggeworfen haben, die all diesen Völkermorden nicht mehr zusehen wollten und dafür nicht wenig auch mit dem Leben bezahlt haben. Ich muss ja noch mal sagen, das Deserteurdenkmal steht an dem Ort im Lehrertal, an dem auch Erschießungen stattfanden von Deserteuren hier in Ulm. Und wie gesagt, dass wir mittlerweile tatsächlich das stehen haben, wenn auch etwas außerhalb, aber an historisch, makaber historischem Ort, auch das ist eine Form von Kultur, wenn man so, die sich mit Unkultur in jeder Hinsicht auseinandersetzt. Also wie gesagt, eines der heißesten Themen auch in der Nachkriegsgeschichte der Bundesrepublik Deutschland. Und von daher denke ich, es gibt kaum einen besseren Ort als Friedenswochen tatsächlich auf irgendeine Art und Weise dort auch präsent zu haben.
1: Mhm. Punkt. Wir haben auch eine Stolpersteinführung und auch dieses Jahr wird die Stolpersteinführung am Arresthaus beginnen, ja, wo 6 Stolpersteine für 6 Deserteure des Zweiten Weltkriegs liegen. Wir werden dort anfangen und die Geschichte von diesen 6 Menschen erfahren und dann eben unsere Runde machen an unserer Stolpersteinführung, die auch hier im Heft drinstehen wird und wo wir dann die Stolpersteine anschauen in Ulm. Ja, das war...
0: Ja, alle guten Dinge sind 3.
1: Ja, ich wollte noch was sagen zu dieser Veranstaltung am Samstag im DGB-Haus, wo auch der Rainer Braun, der schon am Freitag vor dem Denkmal was sagen wird, einen Vortrag hält zur Lage der Friedensbewegung angesichts von Konfrontation, Feindbild und Kriegen. Und wir haben auf der einen Seite also diesen Vortrag, der wird um 13.30 Uhr wahrscheinlich, der findet statt um 13.30 Uhr. Aber gleichzeitig soll auch im DGB-Haus es ein Raum sein, wo sich Initiativen vorstellen können, wo wir uns austauschen können über unsere Arbeit, jeder an seinem Ort. Und wo wir dann auch wahrscheinlich ein bisschen Kaffee trinken und einen kleinen Imbiss haben. Also so ein Treffen für alle, die sich interessieren und Informationen suchen, wo könnte ich mich vielleicht engagieren, was könnte ich denn tun?
0: Wunderbar. Ich leite wieder über zur nächsten Musik, nämlich Blowing in the Wind.

0: Ja, das war Blowing in the Wind. Willkommen bei der August-Sendung von Peace on Air, das Ulmer Friedensradio. Wir haben heute als Thema das Programm der Ulmer Friedenswochen und die Ulmer Friedenswochen werden durch den gesamten September gehen. Und ein ganz zentrales Element wird auch sein, eine Ausstellung in der Ulmer Volkshochschule mit dem Titel Gesichter des Friedens, eine Ausstellung von ProPeace. Eva, magst du was dazu erzählen?
1: Ja, ich erzähle sehr gerne was über diese Ausstellung, weil ich mich total gefreut habe, dass das so gut geklappt hat, dass wir diese Ausstellung nach Ulm bekommen. Und ich habe mich auch so sehr gefreut darüber, dass es geklappt hat, dass wir sie in der VH zeigen können. Dass wir die Volkshochschule mit als Unterstützer haben bei dieser Ausstellung. Es ist eine Ausstellung von ProPeace, vielleicht kennen manche noch eher Forum Ziviler Friedensdienst. Das war früher der Name, dann haben sie sich verändert und haben sich jetzt ProPeace genannt. ProPeace selber ist ein gemeinnütziger Verein, der sitzt in Köln. Und sein großes Ziel ist die zivile Konfliktbearbeitung. Also sie schicken Fachkräfte in Krisengebiete, um dort vor Ort zu gucken, wie können wir unterstützen, wie können wir Kommunikation herstellen, wie können wir Konflikte gewaltfrei und konstruktiv angehen. Das ist so das ganz große Ziel von ProPeace, also immer der Dialog zwischen den Konfliktparteien zu fördern. Was macht ProPeace noch? Sie sind also in den Kriegs- und in den Krisengebieten unterwegs und sie machen jetzt in der jüngeren Geschichte auch sehr viel Friedensarbeit innerhalb von Deutschland. Also sie gehen in Schulen und man kann sie also auch rufen und sie machen Friedensläufe, um auch die Jugend zu erreichen mit ihrer Arbeit. Also sie gehen in Krisengebiete, sie gehen in Kriegsgebiete und über diese Menschen gibt es jetzt eine Ausstellung. Es sind 12 Menschen, die in ganz unterschiedlichen Ländern unterwegs waren, auf ganz unterschiedliche Art und Weise dort Friedensarbeit gemacht haben. Und davon erzählen sie. Die Ausstellung hat große Plakate, da sind die Porträts drauf von diesen Menschen. Und man kann die Geschichte dahinter lesen, was sie in den jeweiligen Ländern gemacht haben und wie sie es gemacht haben. Diese Ausstellung begeht vom 11.09. bis zum 2.10. Also man hat gute 3 Wochen Zeit, um in der VH sich diese Ausstellung anzuschauen. Am 11.09. ist der Beginn, da machen wir eine Vernissage um 17 Uhr in der Volkshochschule. Herzliche Einladung. Also das wird sicher ganz spannend. Wir haben auch das Glück, dass 2 von den Porträtierten zu uns kommen, die dann sogar selber ihre Geschichte erzählen können. Und diese Veranstaltung, die wird sein relativ am Ende der Friedenswochen, am 25.09. auch in der Volkshochschule, an einem Freitag um 19 Uhr unter dem Titel Begegnung Dialog. Es werden kommen die Anna aus Russland und die Julia aus der Ukraine. Die beiden Frauen leben in Berlin und sie machen zusammen Theaterarbeit. Sie versuchen über das Medium des Impro-Theaters die Menschen zu erreichen. Und es geht nicht darum, die Raketen zu zählen, die vielleicht von Russland auf die Ukraine gehen und von der Ukraine nach Russland, sondern es geht darum, russische und ukrainische Menschen zusammenzubringen, wieder in den Dialog zu bringen und aufzuzeigen, ja, wir können doch zusammensitzen, wir haben die gleichen Sorgen, Wir wollen eigentlich keinen Krieg und wir sitzen zusammen und wir trinken jetzt ein Bier miteinander. Sagt sie so in ihrem Video, das wäre das schönste Ergebnis, wenn man am Ende der Veranstaltung zusammensitzt und ein Bier miteinander trinkt.
0: Ja, der Dialog ist einfach das Geheimnis des Friedens.
1: Auf alle Fälle. Und da arbeiten die 2 jungen Frauen dran und es ist sicher nicht immer einfach für die 2, als russische und ukrainische Frau hier ihre Arbeit zu tun. Anna und Julia.
0: Und im Dialog gehen wir jetzt mal von der Eva rüber zu Lothar. Und Lothar mit der Frage, was bewegt dich dieses Jahr in den Ulmer Friedenswochen konkret in den Veranstaltungen?
2: Ja, direkt anzuschließen an das, was Eva gerade gesagt hat. Also Stichwort nochmal Begegnung, Dialog. Das sagen wir ja immer gerne. In allen möglichen akademischen Zirkeln wird immer über Dialog und über Zusammenarbeit und mach doch die Hemmschwellen niedrig und. Aber das macht sich oft nicht von alleine. Und wir haben deshalb, das beschäftigt mich ganz stark, wie werden wir denn friedenstüchtig? Wie können wir denn Friedensfähigkeit tatsächlich nicht nur in abstrakt akademischen Veranstaltungen zelebrieren, sondern wie können wir sie denn buchstäblich erlernen? Dazu gibt es ein neues Buch, das jetzt vor nicht allzu langer Zeit, Stichwort neu, erschienen ist, von Fabian Scheidler, Dramaturg, Theaterdramaturg, Autor. Und er wird nach Ulm kommen und wird im Prinzip die zentralen Elemente dieses Buches, wie werden wir friedenstüchtig, wie können wir aufhören, unsere Feinde selbst zu schaffen, wird es genau hier thematisieren, damit wir das mal quasi in die praktische Ebene überführen können. Und auch da, Eva, noch mal ein Stückchen an dich anschließend mit der Ausstellung, mit dem, was Anna und Julia auch mit dem Stichwort, unter dem Stichwort Impro-Theater, es gibt ja nicht den Königsweg oder den Königinnenweg, es gibt ganz viele unterschiedliche Elemente, die wir uns aber aneignen müssen. Auch in dem Zusammenhang gibt es eine weitere Veranstaltung mit Heinz Klipper, der auch bei uns schon mal vor einigen Wochen hier im Radio gewesen ist, Pädagoge, der viel auch in der Lehrerinnen-Fortbildung gearbeitet hat und dessen zentrales Thema ist, Frieden vorbereiten, Gedankenstrich, aber wie? Und es geht darum, dieses Mantra der Kriegstüchtigkeit, der Kriegsertüchtigung wirklich zentral nicht nur zu hinterfragen, allgemein zu hinterfragen, sondern zu wissen und zu erfahren und letztendlich dann auch daraus Schlüsse zu ziehen, wie können wir denn tatsächlich friedensfähig werden? Also auf welche Kriterien müssen wir denn achten? Was sind so zentrale Elemente? Da freue ich mich auch, das ist am 15. September hier, also mitten in den Friedenswochen. Das sind so zwei, die nochmal im Prinzip, wenn man so will, auch im Kontext dessen, was Eva vorhin zu dieser Pro-Peace-Ausstellung gesagt hat, im Prinzip angesiedelt werden können. Und Reinhold, wenn du mich gefragt hast, was treibt denn dich um? Es treibt mich so vieles um. Eigentlich viel mehr, als so ein Leben hergibt von der Länge. Wir haben auch aufgegriffen, auch in dem Kontext, Leo Enzel kommt aus Oldenburg, also relativ weit weg in Niedersachsen, und der hat in diesem Jahr, Anfang dieses Jahres, ein Buch veröffentlicht, das mittlerweile 5 weitere Bücher ergeben könnte, nämlich ein Wörterbuch der Kriegstüchtigkeit. Mit welchen Begriffen wird denn da gearbeitet? Also wirklich im Sinne eines Wörterbuchs. Wie wird denn da gearbeitet? Als ich mit ihm telefoniert habe, hat er gesagt, im Dezember, Januar war Redaktionsschluss für dieses Buch, das jetzt gesagt Anfang 2026 erschienen ist. Und er könnte mittlerweile 3 neue Bücher dazu publizieren, weil jeden Tag neue Begrifflichkeiten auf eine ganz andere Weise im Sinne der Kriegstüchtigkeit und der Kriegsertüchtigung gebraucht wird. Und ich finde es toll, Leo Enzel wird hier am 14. September nach Ulm kommen und wir werden im Weststadthaus dieses Wörterbuch der Kriegstüchtigkeit kritisch vorstellen. Also auch das gehört so in diesen Gesamtkontext rein, sich mit all dem, was hier durch die Dörfer und Städte getrieben wird, rhetorisch, sich nochmal intensiv auseinanderzusetzen, das tatsächlich zum Diskurs offen zu machen und das tatsächlich auch in die öffentliche Auseinandersetzung zu bringen. Und wir müssen tatsächlich wissen, wie mit Sprache gearbeitet wird, wie mit Begriffen gearbeitet wird, wie im Prinzip mit Sprachhülsen gearbeitet wird, wie auch Sprachhülsen umdefiniert werden im eigenen Interesse. Und auch das finde ich, auch für uns intern übrigens, für eine ganz, ganz wichtige Geschichte, sich damit auseinanderzusetzen, das tatsächlich zu begreifen. Und auch zu inhalieren im wahrsten Sinne des Wortes, um es dann in die Praxis nach Möglichkeit zu überführen.
0: Oh, das ist ein schönes Stichwort, wie mit Sprache gearbeitet wird in den Friedenswochen. Denn ein schönes Kleinod mit Sprache und Musik ist ganz versteckt mitten in den Friedenswochen, auf das ich hinweisen möchte. Das ist ein Abend, der heißt Am Abend, wenn die Glocken Frieden läuten. Es wird stattfinden in der Petruskirche am 18.09. und ist ein literarisch-musikalisches Kleinod, das ich wirklich aufs Wärmste empfehlen kann. Und es ist eine wunderschöne Sache. Und ein musikalisches Kleinod oder Großod jetzt in der Mitte unserer Sendung wird jetzt darstellen Konstantin Wecker.
2: Weltenbrand, weil wir tatsächlich vor Weltenbrandsituationen hier im wahrsten Sinne des Wortes auch stehen, das auch politisch-gesellschaftlich stehen.
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0: Ja, das war Weltenbrand von Konstantin Wicker. Und wir sind mitten in der Sendung von Peace on Air, das Ulmer Friedensradio, mit dem Thema Programm der Ulmer Friedenswochen 2026. Und ein anderes zentrales Thema hier im Programm, das wir uns, mit dem wir uns beschäftigen, ist auch die Frage, was macht die Kirche mit dem Weltenbrand? Kirche und Frieden.
1: Genau. Also die evangelische Kirche in dem Fall hat im November letzten Jahres eine neue Denkschrift, also die Amtskirche, eine neue Denkschrift veröffentlicht. Der Titel dieser Denkschrift heißt Welt in Unordnung, gerechter Friede im Blick. Und diese Denkschrift, wie gesagt, der Amtskirche, ist der Versuch, tatsächlich Antworten zu finden, auch als evangelische Kirche Antworten zu finden auf das, was wir zurzeit als Weltenbrand, um bei dem Beispiel zu bleiben, als Weltenbrand nicht nur empfinden, sondern erleben müssen. Das hat eine ziemliche Revision bisheriger Positionen mit sich gebracht, der evangelischen Kirche, und ist von daher auch sehr schnell heftig in die Diskussion gekommen, also diese Denkschrift. Und es gab viele Kontroversen darum, und gleichzeitig ist es ja nicht nur jetzt in dem Fall ist es die Denkschrift der evangelischen Kirche, aber auch die katholische Seite hat sich natürlich immer wieder auseinandergesetzt mit all diesen Themen, und wir haben dann das aufgegriffen und denken, wie du gesagt hast, dass das Thema Kirche und Frieden, Kirche, Krieg und Frieden auch ein wesentliches ist, das in der öffentlichen Debatte seinen Platz finden muss. Und wir haben tatsächlich ziemlich für den Anfang der Friedenswochen, also jetzt am 7. September im Bürgerhaus Mitte, eine Gesprächsveranstaltung organisiert mit der evangelischen Seite. Ein ehemaliger, durchaus nicht unbekannter Pfarrer, der mittlerweile lange im Ruhestand ist, Michael Wiedmann. Wie gesagt, lange Zeit evangelischer Pfarrer hier in Ulm, ist der eine Gesprächspartner, und Paul Schobel, auch ein sehr bekannter von der katholischen Seite, hat die Betriebsseelsorge hier in Rottenburg mitbegründet, die katholische Betriebsseelsorge, also in der Diözese Rottenburg-Stuttgart. Und die beiden werden über Positionen der evangelischen und der katholischen Kirche vor dem Hintergrund des Weltenbrandes heute. Welche Antworten muss man darauf finden? Ist die Antwort, die die EKD in ihrer Denkschrift gegeben hat, tatsächlich diejenige, die zentral ist? Oder gibt es da noch ganz andere Zugänge, ganz andere Diskussionen und ganz andere Positionen, die man diesbezüglich formulieren muss? Wie gesagt, das ist am 7. September im Bürgerhaus Mitte. Wenn ich gleich weitermachen kann,
0: ja, natürlich.
1: Bevor du mir die Frage nochmal stellst. Also das, wie gesagt, ich glaube, das Programm der Friedenswochen seit dem Wiederbeginn 2017 ist ja schon immer gekennzeichnet gewesen durch eine große Bandbreite unterschiedlicher Formate und nicht nur unterschiedlicher Veranstaltungen, sondern tatsächlich unterschiedlicher Zugänge zu dem Thema Frieden, kulturell, mit der Friedensmahnwache, mit knallharten politisch-gesellschaftlichen Kontroversen in Gestalt von Vorträgen und Diskussionen. Also es gibt eine große Bandbreite, die wir schon immer haben. Und das zeichnet auch dieses Programm wieder aus. Ich würde nochmal, wenn ich mal sage, knallhart politisch-gesellschaftliche Kontroversen und Diskussionen. Wir haben Andreas Zumach wieder eingeladen, der lange, lange Zeit in Genf als Korrespondent am Sitz unter anderem der Menschenrechtsorganisation der Vereinten Nationen gelebt und gearbeitet hat, für die Berliner Tageszeitung, die Taz, und für andere Zeitungen gearbeitet hat, mittlerweile in Berlin beheimatet. Und er wird hierher kommen am 17. September. Und das Thema, was liegt denn näher in der politischen Debatte, der Nahe Osten oder nach der anderen Logik Westasien, diese Region brennt. Stichwort Iran, Stichwort Libanon, Stichwort Palästina, Stichwort Israel. Wir werden mit Andreas Zumach versuchen, das zu analysieren, die Hintergründe, was spielt sich da ab, wie hat sich das Ganze zugetragen, gibt es irgendwelche Perspektiven, wer hat welche Interessen hinter dem Ganzen und wie stellt sich die deutsche Seite. Denn zu all dem, die deutsche Bundesregierung, aber auch andere, die deutschen Medien etc., da ist, glaube ich, kein besserer geeignet als Andreas Zumach, um dies aufzugreifen. Das ist ja auch von Anfang an, wir würden es auch gerne anders haben, dass sich diese Region nicht als so weltenbrandmäßig darstellt, aber es fordert jedes Mal wieder, und man denkt schon Jahr für Jahr, dramatischer kann es nicht kommen, und es kommt dann nochmal dramatischer. Also wenn ein US-Präsident gegenüber dem Iran formuliert, wir werden die iranische Zivilisation auslöschen. Das erinnert mich dann an den Vietnamkrieg, als gesagt wurde, wir werden Vietnam in die Steinzeit zurückbomben. Das ist genau diese identische Logik. Also wir sind im Prinzip immer und immer wieder damit konfrontiert, dass man um dieses Thema nicht herumkommt. Und wenn es wir nicht aufgreifen mit unterschiedlichen Veranstaltungen, wer greift es denn sonst auf? Das kann ich, glaube ich, so sagen. Und eine andere Veranstaltung, Eva, da würde ich nochmal gerne dich anspielen, ist auch eine alte Bekannte, im guten Sinne des Alt, eine traditionelle Bekannte, wichtige Bekannte, Freundin mittlerweile von uns, deutsch-israelische Künstlerin Nirit Sommerfeld, die mittlerweile in Chemnitz beheimatet ist und die hier in Ulm, nach Ulm kommt und ihren Erstlingsroman, der auch nicht nur ein schöngeistiger Roman ist, sondern politisch-kulturelle Veranstaltung. Beduinenmilch hat sie den genannt, Eva.
2: Ja, genau. Sie hat das Buch Beduinenmilch geschrieben. Ich kann es nur empfehlen. Es ist ein sehr berührendes Buch und ich nehme mal an, sie wird das Ende nicht vorlesen, um die Spannung des Buches nicht zu nehmen. Aber sie wird aus ihrem Buch vorlesen und sie wird es machen im Aegis-Café. Und das Aegis-Café haben wir jetzt auch gewonnen. Es ist nochmal ein neuer Ort, wo jetzt auch Friedensveranstaltungen eben stattfinden können. Und sie wird sein am Dienstag, den 22. September um 19.30 Uhr im Aegis-Café und dort aus ihrem Buch Beduinenmilch vorlesen. Es ist sicher was auch Biografisches dabei. Sie lebte in Israel, sie lebt mittlerweile in Deutschland. Sie hat beides eben so kennengelernt und daraus ihr Buch gemacht, was einen doch sehr berühren kann und einfach eben auf diese ganz andere Art als Romanform diesen Konflikt noch mal näher bringt und auch wie das Leben dort ausschaut in Israel.
0: Ja, wir haben es geschafft, dass Nirit Sommerfeld Gast unserer nächsten Sendung sein wird. Auch am 22.09. vorher live hier als Studiogast.
1: Wir nutzen die Gelegenheit.
2: Jetzt. Genau.
0: Wunderbar.
1: Ja, und ich habe vorhin schon gesagt, die Friedenswochen sind Jahr für Jahr eigentlich eine wirklich besondere Mischung unterschiedlicher Formate, um es neudeutsch zu sagen, unterschiedlicher Performances, unterschiedlicher Zugänge. Und dazu gehört auch wiederum, kann man auch nicht sagen, das ist eine Kulturveranstaltung. Nein, es ist eine kulturpolitische, politisch-kulturelle Veranstaltung. Ein Konzert für die Menschenrechte im Ulmer Stadthaus am 12. September. Und wir werden in den Mittelpunkt rücken. Wir werden ihn wieder aufleben lassen, weil er lebt nicht mehr. Einen legendären chilenischen, südamerikanischen Sänger, Liedermacher Víctor Jara. Jedes Land hat irgendwie seine Stimmen. Und das Chile, das mal stand für Gerechtigkeit, für das Greifen nach den Sternen einer anderen Weltordnung als einer imperialen Weltordnung, fand die Stimme nicht zuletzt in Víctor Jara, der, wie gesagt, seine Position auch als Liedermacher immer wieder politisch eingesetzt hat. Das hat ihm unterm Strich das Leben gekostet. Nachdem der Putsch in Chile im September 1973 stattfand, die Militärs zugeschlagen haben, einer der ersten, die verhaftet worden sind, war Víctor Jara. Er wurde dann ins Konzentrationslager des Nationalstadions, das Nationalstadion als Konzentrationslager, makaberer geht's auch nicht mehr, wurde dorthin verschleppt und brutalst, bestialisch von den Militärs ermordet. Er hat den Putsch nicht lange überlebt und man hat versucht, ihn damit auszulöschen, seine Stimme auszulöschen. Und es ist nicht gelungen unterm Strich, das ist uns wichtig. Es ist nicht das Ende der Menschenrechte gewesen. Nein, wir werden ein Konzert in Erinnerung an Víctor Jara hier im Stadthaus offerieren, vorstellen. Und das finde ich auch eine ganz, ganz besondere Veranstaltung. Wie gesagt, immer unter dem Aspekt, so unterschiedlicher Elemente, unterschiedlicher Zugänge zu dem Thema Frieden oder ich könnte auch sagen zu dem Thema Krieg und Frieden. Viktor Haarder hat ein berühmtes Lied unter anderem geschrieben vor dem Hintergrund des Vietnamkrieges, der damals tobte. Und das heißt, das Recht auf ein Leben in Frieden. Und El Derecho de Vivir en Paz, also das Recht auf ein Leben in Frieden. Und das könnte man über uns, unsere ganzen, glaube ich, Veranstaltungen, über diese Zugänge der Friedenswochen stellen, tatsächlich immer wieder auch daran zu erinnern, dass es ein Recht gibt. Nicht nur ein, ach, es wäre ja schön, wenn, sondern tatsächlich ein Recht auf ein Leben in friedlichen Zuständen, so schwierig das ist und so viel wert.

0: Kenntnis genommen wird, dass das im Heigeleshof tatsächlich ist. Vielleicht kannst du einfach nicht noch dazu ein paar Takte sagen.
1: Ja, das ist auf, wenn ihr dann das Programm irgendwann in den Händen haltet, dann werdet ihr sehen auf der Seite 5 ein schönes Straßenbild, ein Mural von einer jungen Street-Art-Künstlerin aus München. Sie hat auch einen Text zu ihrem Bild geschrieben und es ist einfach schön, dass es durch das Programmheft dieses Bild nochmal ins Bewusstsein gerückt wird. Es hängt da oder es wurde dort so versteckt am Heigeleshof gemalt. Und wenn ich mit Leuten spreche, dann sagen die mir, wo soll das sein? Ja gut, geht hin, schaut euch das an. Heigeleshof hängt es, da kann man sich's im Original anschauen. Es lohnt sich, es hat einen Ulmer Bezug. Es ist das Ulmer Münster. Es ist das Stanthaler Mädchen, was mit seinem Rock wahrscheinlich die Raketen auffängt. Also es ist ein sehr beeindruckendes Wandbild.
2: Oh, Stichwort Programmheft. Das muss auch einfach gesagt werden. Das Programmheft dieses Jahr ist einfach wunderschön geworden. Das ist, die waren zwar immer schön, aber es ist noch schöner als denn je. Es lohnt sich, danach Ausschau zu halten. Die Programmhefte liegen jetzt überall auf oder sollten jetzt so langsam überall aufliegen. Und wer es nicht schafft, da reinzuschauen, es gibt auch die Website von der Ulmer Friedenswochen über www.friedensbewegung-ulm.de findet ihr die Unterseite von den Friedenswochen und alle Veranstaltungen sind dort aufgeführt. Wir werden es heute sowieso nicht schaffen, noch mehr Veranstaltungen oder von noch mehr Veranstaltungen zu erzählen. Wir sind übervoll und haben nur einen Bruchteil davon geschafft, aber es ist wunderbar und es lohnt sich, nach den Programmheften Ausschau zu halten und eine organisatorische Bitte an alle Veranstalter und alle, die auch mithelfen wollen, die Friedenswochen noch bekannter zu machen. Es liegen noch etwa 1000 Programmhefte, vielleicht auch weniger, noch im DGB-Haus. Die können noch verteilt werden, sie sollten noch verteilt werden, sie sollten noch unter die Leute kommen. Zu den normalen Geschäftszeiten im DGB kann man dort die abholen. Auch Plakate kann man abholen und kann sie noch verteilen. Das ist meine große Bitte. Bitte helft alle mit. Es lohnt sich, diese Programmhefte unter die Leute zu bringen. Es ist einfach wunderbar. Und damit gleite ich jetzt schon so langsam zu Ende an Eva und an Lothar, die Bitte, sagt einfach noch eure letzten Worte für diese Sendung, bevor wir zum Schluss kommen. Eva.
0: Na, Kollegin.
1: Ja, ich wünsche mir einfach, dass ganz viele Menschen zu diesen Veranstaltungen kommen, dass wir ganz viel auch ins Gespräch miteinander kommen, auch wohl kontrovers, das darf alles sein. Und das fände ich einfach ganz toll, wenn wir das hinbekommen.
0: Ja, mein Schlusswort ist quasi die Musik. Der letzte Musiktitel, den wir zumindest noch anspielen können, ist von einer bolivianischen Gruppe Los Calcas und heißt Por un Mundo Nuevo, für eine neue Welt. Damit, besser, glaube ich, kann man es gar nicht formulieren.
2: Damit verabschiede ich mich und uns an alle unsere Hörer. Das war die August-Sendung der Ulmer, von dem Ulmer Friedensradio.

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0: So, hier. 1, 2, 3. Dienstagabend, Tonstrahlung.
1: Ja, guck, jetzt habe ich mein Mikrofon auch. Hier, ich habe heute einen Heiko Rebmann-Double dabei. Stefan Oth, seines Zeichens Kulturminister und.
2: Und?
1: Vorstand vom Ministry of.
2: Ah, Ministry of Zero Tolerance war das damals, aber ja.
1: Alles klar, ihr habt ja kürzer die Musik geschaut, vielleicht ein bisschen anders als sonst, macht nichts aus, wir machen das Beste für euch und ich habe gleich mal mit Twisted Teens angefangen und dann kam direkt im Anschluss ein ganz alter Haudegen vom Obstschießen Festival.
2: Boah, wann war das?
1: 2010 ja. Oder so, schätze
2: ich. Mindestens, ja. Dan Lesak versus Scroobius Pip mit The Beat That My Heart Skipped.
1: Sobre Sache.
2: So war das, ja.
1: Genau. Und jetzt gucken wir, wie es weitergeht. So, du hast auf jeden Fall mal einen ganzen Pult an Schallplatten dabei. Ich habe auch ein paar Raritäten und Kuriositäten dabei. Möchte aber trotzdem aus Bequemlichkeitsgründen jetzt erstmal ein Lied von CD spielen. Und zwar haben wir uns da was vorbereitet. Ich habe es beim Herfahrer schon gesagt, so, was früher schon gut war und in Personalunion mit Chuck-a-Mack allein, jetzt mit die Verlierer, die große Kombo Plastic Life. Deutscher Punkrock aus der Hauptstadt. Was du danach spielst, ist dann...
2: wieder aus, ja.
1: Nee, ist hier an. Das siehst du dann im Licht. Guck eins.
2: Wie, das hört man jetzt, was wir schwätzen.
1: Die ganze Zeit. Wir sind verrückte Hunde, ne? Also, jetzt Musik für euch. Was haben wir gesagt? Ich hab's vergessen.
2: Was haben wir gesagt?
1: Die Verlierer, Plastic Life.
2: Mit Chuck-a-Mack, ja.
1: Und dann danach im Anschluss von dir?
2: Und danach im Anschluss Amadou et Mariam, wahrscheinlich Coulibaly.
1: Wenn das nicht passt, hey.
2: Ja, wenn das
1: absolut
2: passt,
1: geil.
2: Ja.
1: Und dann im Abgang von meiner Seite noch, was habe ich gesagt, Mardi Gras BB.
2: Hammer.
1: Absolut, hey. Ich würde durchdrehen an eurer Stelle.
2: Haltet euch.

0: Hey, hallo, wir haben Nachwuchs, wir haben hier Unterstützung. Wir haben quasi jetzt die wichtigsten Leute von morgen hier schon in der Sendung.
1: Ich bin der Vier.
0: Die Vier, natürlich.
2: Ich bin der Vier.
0: Eins, zwei, drei.
2: Und das gibt's nicht, gell? Zwei gibt's nicht.
0: Drei gibt's nicht. Ah, shit, dann steige ich aus, okay, dann überlasse ich das Gespräch euch zwei jetzt. Tuttentäubchen hier.
3: Aha.
0: Nee, ich war irgendwie gerade nicht zufrieden mit dem letzten Lied.
3: Zwei.
0: Das ist alles. Nicht aufgrund von der musikalischen Auswahl, sondern weil qualitativ der linke Kanal nicht so tut auf Platte wie gewünscht. Und dann hat er mir auch gemeint, er macht das hier kurz.
2: System runter.
0: Man of the Week. Nee, ich mach das jetzt mal kurz. Redet ihr mal was?
2: Ja, mach mal, schraub's mal ran.
3: Ja, der Patrick macht es, während der Plattenspieler läuft.
0: Und jetzt hier.
2: Ja, so oder mit dem
3: Tell.
2: Einmal geschwind übers Hämmert.
0: Da ist keiner irgendwie so wie die 40 Karamba oder irgendwie.
3: Ah, da sieht man der Fachmann.
0: Wie hieß das eine früher? Was
3: doch, Karamba ist gut und WD-40. WD-40 war das blaue.
2: Ballistol.
0: Ballistol, das war das von ihm.
3: Das Waffelöl, ne?
0: Ja. Waffelöl, genau. Ich hingegen freue mich mehr so über so Wellnessöl-Massage. Urlaub, wie sieht's aus, ihr?
2: Neu.
3: Neu.
0: Aus.
2: Und du?
0: Religiösen, politischen Gründen, keine Zeit, kein Geld.
3: Ja, aus Grundüberzeugung und natürlich aus chronischem Geldmangel, ja.
2: Also ist ja im Sommer ist hier ja schön.
0: Deswegen spielen wir jetzt einfach mal was Französisches. Um alle, die nicht weg sind, ein bisschen französisches Flair in die Stube zu zaubern. Und zwar dieses Mal von, lass mich gucken, das ist die kleine Schrift mittlerweile. Kleine Schrift und keine Brille. Genau. Hört es euch an, ich gucke nachher. Nachtrag. Also, guten Appetit und bonsoir. Oder wie sagt der Franzose um die Zeit?
2: Bonsoir.

0: scheiß Berliner. Wer Berliner, sind da die Krapfen gemeint, oder?
1: Bestimmt, es hieß ja jetzt scheiß Nuss. Sondern, ja.
0: Richtig, genau.
1: Scheiß Berliner.
0: Und bei Berliner ist ja die Originalfüllung nicht Himbeermarmelade, sondern Hägemark.
1: Freunde. Aber.
0: Ja, und jetzt?
2: Was? Hagebude.
0: Richtig! Hägemark, ja?
2: Heißt auf holländischer Rotzebottel.
0: übrigens, wir haben nur kurz ausgebaut, so, weil der uns das nächste Lied ansagt.
1: Ja, wir brauchen ihn zur Ansage. Wir haben hier eine großartige Single der noch großartigeren Band, Las Aspiradoras, ich glaube, einfach das erste. Ja, mit, ja, die Single hat den klangvollen Namen.
2: Wie heißt's? Autodestruktion.
0: Also, hört mal rein.
3: Autodestruktion.

0: 1, 2, 3, Mikrofon, Jack, hörst du das? Ich seh
1: nichts. Hallo, mehr. Hallo?
0: Ah, 1, 2, 3, ja, Blondie im Hintergrund und jetzt bereiten wir uns auf den nächsten musikalischen Urlaubsbeitrag vor und dieses Mal vom, wie heißt der Party-Imperator persönlich, wie steht drauf?
2: Oh, Last wäre das.
0: Ja, James Last, seines Zeichens der Erfinder des Party-Sounds auf der optisch mehr als entsprechenden Platte James Last.
1: Mehr als.
0: Voodoo Party. Da steigen wir direkt mit Song 1 in das Klangbund rein, oder? Würde ich sagen,
1: kannst du mal sagen, wie ist das? Als ich leider hier unser Kollege weg, das scheint auch was Spanisches zu sein. Ich könnte es nicht aussprechen. Se a cabo.
0: Der Heiko schreibt Grüße aus dem Urlaub mit No, No, No. Vermutlich hat er das gerade schon live vorgehört und kann dieses Stay Load mitsingen. Aber ich muss sagen, jemand versucht regelmäßig hier bei uns anzurufen. Das sieht man, weil das Telefon leuchtet. Aber wir kommen leider nicht an den Menschen dran. Das geht nicht. Irgendwas technisch funktioniert ja nicht. Also tut uns leid, wir rufen natürlich noch alle Leute zurück, die uns einfallen.
1: Wenn es wichtig ist, immer auf die Handys anrufen.
0: Deswegen, jetzt, James Last, alle lang drauf gewartet so.
1: One Last Voodoo Party.
0: Bis denn, also.

0: Mr. Whitey Ford.
1: Mr. Whitey Ford.
2: Damals, seines Zeichens. Everlast. Seines Zeichens doch Kombo-Schiff von House of Pain.
0: Tatsächlich.
2: So, 19 Uhr. Ich habe es gerade eben meinem Studiogast Stefan mitgeteilt. 19 Uhr ist immer, geht's immer um was ganz Spezielles.
0: Naja, also bitte, ich kenne die Sendung, ich kenne die ja, 19 Uhr Fanfare.
2: Ich wollte dir sagen, eine ganze Stunde quasi arbeite ich auf das Thema hin, musikalisch, zeitlich, du hast schon gesehen, das ist also echt kein Puffer links und rechts.
0: Ja, so habe ich auch diesen ganzen nervlichen Druck mal einfach live mitgekriegt.
2: Und deswegen hier ein ganz großer Dank an der Heiko, der normalerweise mir den ganzen Ballast von der Seele nimmt, weil der einfach durch seine pure Anwesenheit total entspannend wirkt hier und jetzt auch seinen Urlaub genießt. Und das wäre dann das zweite Lied, glaube ich, wo dann kommt, oder?
0: Zum Thema Urlaub, ja, was stand da für ein großartiges Motto mit drauf? Faule haben immer Ferien. Faule haben immer Ferien.
2: Also, ja? Aber wir fangen jetzt mal mit was Heimischem an. Und zwar, jetzt kommt von der nicht mehr existenten Band, die Esther Idiots, Fly Farm. Und wir haben die oft zusammen im Café Ohne in Immerkingen gesehen.
0: Und erlebt, und gespürt. Erlebt.
2: Und deswegen möchten wir hier die ganze Band Joe Anus,
0: Breeskin the Kid,
2: und
0: Earl O'Brien und damals ja auch noch Senior Don.
2: Möchten wir hier noch namentlich Arena grüßen und allen anderen viel Spaß. Und dann hast du gesagt...
0: Im Anschluss die Band mit, deren Songtitel auf jeden Fall besser sind als der Bandtitel mit dem... Hammertitel, mir doch egal.
2: Von Eisenpimmel.
0: Eisenpimmel, darf man das
2: sagen? Ich mache euch dann als drittes Lied in dem Trio Fulminante ganz einfach. Ich spiele von Krankhase im Pfeffer.
0: Echt
2: das könnte dann auch so ein Abendess-Tipp sein. Also, ich spiele die Fanfare, du ziehst dann die
0: Platte
2: hoch. Ja. Und dann, Heiko, für dich, Fu Manchu, irgendwann, kein Ding nicht. Fanfare.

0: sein.
1: So, muss aber nicht schlecht
0: muss
1: sein.
0: Nicht schlecht
1: muss
0: sein.
1: Nicht schlecht sein. Wenn man drei laute Lieder mit Gitarren spielt, muss nicht schlecht sein. Ja, auf jeden Fall, wir möchten jetzt die Gunst der Stunde nutzen und alle die grüßen, wo sonst nie gegrüßt wurden.
0: Vor allem alle Männer und Frauen, die sonst nie gegrüßt werden, alle dazwischen und außerhalb, wie man so schön sagt. Wir grüßen einfach alle, die nie gegrüßt werden.
1: Außer die vielleicht, die nicht gegrüßt werden wollen.
0: Stimmt, die grüßen wir nicht. Das ist völlig in Ordnung, wenn wir nicht gegrüßt werden.
1: Die, die nicht gegrüßt werden wollen, für die spielen wir das nächste Lied. Und zwar hast du gesagt, jetzt kommt was von Jeans Team.
0: Genau, und was kommt, was machen wir?
1: Das hat so was Herbstliches, wenn du sagst Jeans-Team.
0: Jeans-Team, denkt man eine warme Jeansjacke, ja, die nach Kippe riecht. Und
1: Übergangsjacke, sage ich ja. Das ist schön, ja.
0: Oktoberjäckle. Ja. In diesem Sinne spielen wir jetzt von Jeans-Team Asphalt-Vibrator, würde ich mal sagen.
1: In diesem Sinne, ja. Liednummer, hast du das schon?
0: Zwei, hier, ne? Drück mal drauf. Machen wir mal.
1: Wow. Aha. Technik. Das ist jetzt der CD-Player 1.
0: Ja, aber. Ah, man muss das Mikro wieder ausmachen, oder? Mikro.
1: Nein, bis jetzt, wir gucken nur mal zu. Guck, 2 Minuten 59 steht jetzt dran.
0: Okay.
1: Und jetzt kann ich hier gucken, so, was ich bei mir in der Playlist habe so, und was jetzt da ungefähr passen könnte. Mhm. Und im Grunde genommen.
0: Alles.
1: Genau, was nicht passt, wird passend gemacht. Deswegen spielen wir doch nachher. Passt doch gut so mein gern gehörter Beastie Boy Remix. Und zwar So What You Want. Und damit grüße ich noch nicht die gleichen wie vorher, sondern die Maria.
0: Wow.
1: Maria. Katrin Maria. Und Jeans Team, Beastie Boys.
0: Und dann würde ich gerne noch King Pepe spielen.
1: Ja.
0: Morgen fällt aus.
1: Sehr schön. Einen
0: großartigen dann King
1: die
0: Pepe.
1: Die Schweiz nämlich auch bei unserem internationalen Komplott und dann.
0: Und grüß damit alle Leute von früher.
1: Danke. Ich fühle mich jetzt auch mal angesprochen.
0: Auf jeden Fall.
1: Läuft.

0: 19 und 73 Placebo. Nicht die Placebo, die ihr kennt, sondern die alten Hamburger, Holland, Netherlands, niederländische Band Placebo, die hier da ganz ordentlich vor sich hin schwurbeln. Und jetzt, Heiko, die nächsten Lieder sind für dich. Und so hat der Stefan was echt ganz Tolles vorbereitet. Ich komme dann erst danach mit Fu Manchu. Und jetzt kommt
1: Chirac y los Hermanos Pachecos mit $5.
0: Und das von Vinyl, Heiko, für dich am Strand von Amalfi in Frankreich. Oder wie sagt man da? La Plage.
1: Ah oui. Sur la Plage.
0: Sur la Plage und sous la Plage.
1: Ah ja, das ist alles wie. Eins ist surfen, eins ist am Strand rumliegen, gell?
0: Eins ist auf dem Strand und eins ist unterm Strand. Also, mach mal du hier. Play, play, play.
1: Moment. Hoch.
0: Schreit aus, rechte aus.
1: Am Mikro aus.
0: Nein. It. Du musst den linken Hebel noch hochfahren. Und der rechte runterfahren. Von den E4. Genau, am Mischpult.
1: Der.
0: Ja. Guck hier. Yes, geil. Heiko, viel Vergnügen.

0: Chaka, chaka, chaka, chaka. Viagra ja. Boys, kurz vor 20 Uhr, 20 vor 20 quasi.
1: 2020.
0: Mit Unterstützung vom, was habe ich gesagt? Ich weiß, es lief auf Mord am Schluss noch. Ich bin gerade hier nur ein bisschen abseits vom Mikrofon, deswegen, Stefan.
1: Ja, ich setze mich mal an das Mikrofon. Ja, ja, ja.
0: Ich muss hier kurz was suchen.
1: Ach ja, ja, lieber Heiko, dann wende ich mich auch an dich. Ich wünsche dir einen wunderbaren Urlaub. Ich finde es wunderschön auf deinem Sendeplatz. Und ja, würde jetzt tatsächlich dich grüßen und dir zum Gruße noch einen Sedlmayr-Song spielen.
0: Alter Kollege von dir, Heiko.
1: Alter Kollege.
0: Und von dir ein ganz dicker Kumpel, ne?
1: Genau, dann ja, spielen wir jetzt meinen Freund Henning Sedlmayr mit Richtlinien für junge Männer.
0: So. Also.
1: Schnell gesagt, zu wenig gemacht, ja.
0: Zack.
1: So, jetzt links.
0: Go.

0: Ja, yeah, mit DJ Kotze geht's hier kurz vor Sendeende Richtung Ende der Sendung. Halb Tonstrahlung verabschiedet sich mit Dank und Bravour beim Stefan Otz Blitz Ott. Ott, ja. Ott Schitt, wie ich sagen würde an der Stelle. Und viele Grüße an alle.
1: An alle. Und ich denke natürlich erstmal, ja, dir, Patrick, es hat riesig Spaß gemacht. Und natürlich auch dir, Heiko, dass ich hier auf diesem Trönchen sitzen darf.
0: Eine super Sache für junge Leute in unserem Alter.
1: Ja, und Umweg, jetzt. Ja, kann ich nur weiterbringen.
0: Jetzt kommt einmal nach Österreich, hast du.
1: Kommt einmal nach Österreich. Ja, genau, der großartige Louis Austin.
0: Ja, dann kommt von meiner Seite noch das Marco Benedetto, Benevento mit Big Top, weil es. Ich glaube, vor 4 Wochen hat es hier intern eingeschlagen wie eine kleine Eisbombe.
1: Aber.
0: Vanille-Schokolade. Mille. Und dann müssen wir gucken, wie wir die letzten paar Minütchen dann vielleicht noch
1: ja, vollkriegen. Also, mit was Kurzem vielleicht.
0: Danke. Viel Spaß.